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1: Ich bin Jerome Nussbaum. Brandenburgs Innenminister Riedmann schätzt die Bekennerschreiben des mutmaßlichen Stromsaboteurs als echt ein. Er sagte der ARD, dass sie dem Festgenommenen zuzuordnen seien. Er gehe davon aus, dass der Mann als Einzeltäter gehandelt habe. Die Polizei hat inzwischen weitere Details bekannt gegeben. Offenbar wollte der Verdächtige weitermachen.
2: Der 48-Jährige konnte in der Nähe eines Kraftwerks im rheinischen Eschweiler gestellt werden. Dort hatte es gestern Nacht einen stundenlangen Polizeieinsatz gegeben. Laut den Ermittlern hatte er bei der Festnahme Sprengmittel dabei. Sein Motiv war demnach der Kampf gegen klimaschädliche Energien wie Öl, Kohle und Gas. Die Anschlagsserie hatte bei Jänschwalde begonnen, an einem Umspannwerk, das Brandenburgs größtes Kohlekraftwerk mit Strom versorgt. Es kamen Abschussrampen für umgebaute Silvesterraketen zum Einsatz. Noah Ulrich, Redaktion.
1: Kurz vor der Berliner Abgeordnetenhauswahl hat die linke Spitzenkandidatin Ehralp eingeräumt, dass die Forderung ihrer Partei nach einer Vergesellschaftung großer Immobilienkonzerne nicht gleich umzusetzen ist. Dies brauche Zeit, sagte sie der ARD. Dabei betonte sie aber das Ziel, die Mieten zu senken, indem mehr Wohnungen in städtischen Besitz übergehen. Eine Olympiabewerbung Berlins lehnt sie ab, weil dies Geldverschwendung sei. Für Kanzler Merz wird es heute ernst im Bundestag. Nach dem schwachen Wahlergebnis seiner CDU in Sachsen-Anhalt droht ihm deutliche Kritik bei der Generaldebatte im Rahmen der Haushaltswoche. Üblicherweise gibt es einen Schlagabtausch über sämtliche Facetten der Arbeit der Bundesregierung.
3: AfD-Chefin Weidel wird die Debatte als Oppositionsführerin eröffnen. Danach wird der Kanzler die Rede erwidern und über die Ziele der Bundesregierung sprechen. Dabei dürften Reaktionen auf die Landtagswahl von Sachsen-Anhalt eine größere Rolle einnehmen. Merz hatte selbst schon von der schwersten Wahlniederlage der CDU seit Jahrzehnten gesprochen. Schon jetzt muss er sich Kritik von außerhalb anhören. US-Präsident Trump schrieb zum Wahlergebnis der AfD: Sie haben endlich genug von den absolut schrecklichen Einwanderungsregeln und Vorschriften, die Deutschland so sehr geschadet hätten. Ulrike Klein, Redaktion.
1: Borussia Dortmund ist mit einem Sieg in die neue Spielzeit der Fußball Champions League gestartet. Der BVB gewann das Auftaktspiel gegen Villarreal aus Spanien mit 3:2. Außerdem stehen die deutschen Basketballerinnen bei der Heim-WM in der nächsten Runde. Sie sind mit einem Sieg gegen Südkorea in Berlin ins Viertelfinale eingezogen. Am Ende stand es 94:56. Die aktuellen Temperaturen: Berlin am Alex und am Funkturm 17 Grad und 17 sind es auch in Potsdam im holländischen Viertel. Heute ziehen einige Wolken durch, teils ist es auch stärker bewölkt, zeitweise kann es Regen geben. Der zieht am Abend in Richtung Osten ab. Es bleibt kühler mit Höchstwerten zwischen 20 und 22 Grad. Morgen geht es dann noch weiter runter mit den Temperaturen, 18 bis 20 Grad bekommen wir. Dazu wird es aber wieder zunehmend heiter.
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Guten Morgen, willkommen bei Ella, heute mit Uli, da Christian noch im Urlaub ist. Ja, nach den Nachrichten und dem Wetter hörten wir, wie passend, Weather Report, eine wirklich geniale Band war das, die es leider nicht mehr gibt, aber es gibt noch Alben, also mit Live-Konzerten sogar in Berlin. Einmal von 1971 und 1975, also wer damals dabei war, kann es ja vielleicht irgendwie googeln, wo man die noch irgendwie kriegt. Ich weiß, so Schallplattenläden, wo man so grabbeln kann, das gibt's ja, glaube ich, gar nicht mehr. Und ihr bekommt natürlich immer den besten Jazz, Soul und Blues hier bei Ella. Wir beginnen mit den Brand New Heavies und People Get Ready. Seid ihr ready? Na dann los.

Capers mit Running. Also ich hoffe, ihr müsst jetzt nicht schnell rennen, müsst nicht zur Arbeit oder schnell doch zu Bus oder Bahn. Und wenn ihr zu Hause bleiben könnt, dann auf jeden Fall Ella hören. Jetzt mit dem Starlight Trio und Don't Forget About Me. Und nur zur Erinnerung, ich heiße Uli und euch herzlich willkommen bei Ella.

Ja, der gute alte Van Morrison, Days Like This, oder in der Lyrik der Toten Hosen zu sprechen, an Tagen wie diesen. Heute ist Mittwoch und der Name deutet es an. Wir sind in der Mitte der Woche. Für alle Berufstätigen und für alle anderen natürlich auch. Es ist Bergfest. Für einen Tramp, also jemanden, der auf der Straße unterwegs ist, ohne festes Ziel, ist der Tag, glaube ich, egal. Aber warum erzähle ich das? Die amerikanische Sängerin Peggy Lee hat einem Tramp ein Lied gewidmet. Und so heißt es auch. Kurz und knapp, He's a Tramp.

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1: Ich bin Jerome Nussbaum. Nach tagelanger Fahndung ist der mutmaßliche Stromsaboteur von Nordrhein-Westfalen und Brandenburg gefasst. Die Ermittler konnten ihn offenbar auf frischer Tat ertappen. Der gesuchte 48-Jährige soll vorher an einem Kraftwerk bei Eschweiler unterwegs gewesen sein. Wie jetzt bekannt wurde, mit Sprengmitteln. Anscheinend wollte er trotz der Großfahndung weitere Straftaten begehen. Brandenburgs Innenminister Riedmann hält die Bekennerschreiben dazu für echt. Er und auch NRW-Innenminister Reul sehen keine Anzeichen für mögliche Komplizen. Übers Wochenende war der Mann offenbar noch im Hambacher Forst untergetaucht. Sein Motiv war demnach der Kampf gegen klimaschädliche Energien wie Öl, Kohle und Gas. Noch nach Sachsen-Anhalt, dort ist noch Ministerpräsident Schulze zum neuen CDU-Fraktionschef im Landtag gewählt worden. Dabei setzte er sich in eine Kampfabstimmung gegen Amtsinhaber Heuer durch, mit 8-7 Stimmen. Für einen Parteitag im Herbst hatte Schulze schon angekündigt, nicht erneut für den Landesvorsitz kandidieren zu wollen.
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1: Der Berliner Senat hat nach dem Hackerangriff auf das Landesverwaltungsnetz eine Anlaufstelle für Betroffene angekündigt. Laut Digitalstaatssekretär Hauer wird dafür eine zentrale Mailadresse eingerichtet. Brandenburgs Bildungsminister Hoffmann sieht das Land trotz der Ergebnisse der neuen PISA-Studie auf einem guten Weg. Man habe schon die Weichen gestellt und fördere gezielt die Grundfähigkeiten wie Lesen, Schreiben und Rechnen. Allerdings dauere es in der Bildungspolitik einige Zeit, bis die Maßnahmen wirken. Die Veranstalter der IFA auf dem Berliner Messegelände haben eine positive Bilanz gezogen. 240.000 Besucher aus über 150 Ländern seien gekommen. Damit seien die Vorjahreswerte übertroffen worden. Die Polizei fahndet mit Überwachungsbildern nach einem Mann, der eine Glaswand am Flughafen BER beschmiert haben soll mit einem polizeifeindlichen Schriftzug. Die aktuellen Temperaturen: Berlin am Alex und am Funkturm 17 Grad und 17 sind es auch in Potsdam im holländischen Viertel. Heute ziehen einige Wolken durch, teils ist es auch stärker bewölkt, zeitweise kann es Regen geben. Der zieht am Abend in Richtung Osten ab. Es bleibt kühler mit Höchstwerten zwischen 20 und 22 Grad. Morgen geht es dann noch weiter runter mit den Temperaturen, 18 bis 20 Grad bekommen wir. Dazu wird es aber wieder zunehmend heiter.

von George Benson. Ja, er atmet noch. Er ist mittlerweile 83, überzeugter Zeuge Jehova. Und das ist der Mann, zu dessen Musik wir, also meine Generation, zumindest in den 70er Jahren, unheimlich viel in der Diskothek getanzt haben, in der Disse. Give me the night. Ja, wir haben es ja noch früh am Morgen. Wir haben ja noch den ganzen Tag vor uns und hoffentlich noch viele andere. Und es geht munter weiter mit 100 Days von John Ryan.

Jasmine Lacey, Sweetest Season. Und wer den Text verstanden hat, das klingt alles sehr optimistisch. Halt dich zurück, uns fehlt doch nichts, es ist die schönste Jahreszeit. Und eigentlich ist es ja auch die schönste Jahreszeit, egal welche, ob Sommer, ob Herbst, ob Winter. Die schönste Jahreszeit ist doch immer die der glücklichsten Momente. Und wenn wir den Sonnenschein im Herzen haben, come rain, come shine, den Titel spielen wir jetzt nicht, dafür Morning. Mit Christian McBride und Hossie James auf Ella. Fühl den besten Jazz, Soul und Blues.

0: Guten Morgen, sagt Uli Zelle. Ich wünsche euch einen guten Start in den Tag musikalisch.
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2: Ich bin Jerome Nussbaum. Brandenburgs Innenminister Riedmann schätzt die Bekennerschreiben des mutmaßlichen Stromsaboteurs als echt ein. Er sagte der ARD, dass sie dem Festgenommenen zuzuordnen seien. Er gehe davon aus, dass der Mann als Einzeltäter gehandelt habe. Die Polizei hat inzwischen weitere Details bekannt gegeben. Offenbar wollte der Verdächtige weitermachen.
3: Der 48-Jährige konnte in der Nähe eines Kraftwerks im rheinischen Eschweiler gestellt werden. Dort hatte es gestern Nacht einen stundenlangen Polizeieinsatz gegeben. Laut den Ermittlern hatte er bei der Festnahme Sprengmittel dabei. Sein Motiv war demnach der Kampf gegen klimaschädliche Energien wie Öl, Kohle und Gas. Die Anschlagsserie hatte bei Jänschwalde begonnen, an einem Umspannwerk, das Brandenburgs größtes Kohlekraftwerk mit Strom versorgt. Es kamen Abschussrampen für umgebaute Silvesterraketen zum Einsatz. Noah Ulrich, Redaktion.
2: Kurz vor der Berliner Abgeordnetenhauswahl hat die linke Spitzenkandidatin Ehralp eingeräumt, dass die Forderung ihrer Partei nach einer Vergesellschaftung großer Immobilienkonzerne nicht gleich umzusetzen ist. Dies brauche Zeit, sagte sie der ARD. Dabei betonte sie aber das Ziel, die Mieten zu senken, indem mehr Wohnungen in städtischen Besitz übergehen. Eine Olympiabewerbung Berlins lehnt sie ab, weil dies Geldverschwendung sei. Für Kanzler Merz wird es heute ernst im Bundestag. Nach dem schwachen Wahlergebnis seiner CDU in Sachsen-Anhalt droht ihm deutliche Kritik bei der Generaldebatte im Rahmen der Haushaltswoche. Üblicherweise gibt es einen Schlagabtausch über sämtliche Facetten der Arbeit der Bundesregierung.
4: AfD-Chefin Weidel wird die Debatte als Oppositionsführerin eröffnen. Danach wird der Kanzler die Rede erwidern und über die Ziele der Bundesregierung sprechen. Dabei dürften Reaktionen auf die Landtagswahl von Sachsen-Anhalt eine größere Rolle einnehmen. Merz hatte selbst schon von der schwersten Wahlniederlage der CDU seit Jahrzehnten gesprochen. Schon jetzt muss er sich Kritik von außerhalb anhören. US-Präsident Trump schrieb zum Wahlergebnis der AfD: Sie haben endlich genug von den absolut schrecklichen Einwanderungsregeln und Vorschriften, die Deutschland so sehr geschadet hätten. Ulrike Klein, Redaktion.
2: Borussia Dortmund ist mit einem Sieg in die neue Spielzeit der Fußball-Champions League gestartet. Der BVB gewann das Auftaktspiel gegen Villarreal aus Spanien mit 3:2. Außerdem stehen die deutschen Basketballerinnen bei der Heim-WM in der nächsten Runde. Sie sind mit einem Sieg gegen Südkorea in Berlin ins Viertelfinale eingezogen. Am Ende stand es 94:56. Die aktuellen Temperaturen: Berlin am Alex und am Funkturm 17 Grad und 17 sind es auch in Potsdam im holländischen Viertel. Heute ziehen einige Wolken durch, teils ist es auch stärker bewölkt, zeitweise kann es Regen geben. Der zieht am Abend in Richtung Osten ab. Es bleibt kühler mit Höchstwerten zwischen 20 und 22 Grad. Morgen geht es dann noch weiter runter mit den Temperaturen, 18 bis 20 Grad bekommen wir. Dazu wird es aber wieder zunehmend heiter.
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Und ihr vergesst hoffentlich nicht, dass Chris Hedrich im Moment im Urlaub ist und ich sie vertreten darf. Also, hier ist Uli Zelle für euch am Morgen bei Ella zur Stelle in Berlin. Und hier ist es Joni Mitchell in Frankreich, in France. They kiss on Main Street. Sowas.

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1: Und das ist in dieser Woche Breathing von Esther Kaiser. Die deutsche Jazzsängerin und Jazzprofessorin hat sich ganz professionell mit dem Atmen auseinandergesetzt. Das ist ja auch nicht ganz unwichtig beim Gesang. Wir haben mit Esther Kaiser über das Album und ihren Song Strong Winds gesprochen.
2: Der Wind der Veränderung und gleichzeitig der Wind, der einen immer wieder zu sich selber bringt. Also eigentlich ist es wie so eine Art von innere Stimme, die einen trägt und auch beschützt und die einem, ja, am Ende des Songs sage ich ja, die einem auch die Musik manchmal gibt.
1: Und so hören Sie sich an, die Strong Winds vom Album Breathing von Esther Kaiser.

Das war Michael Bublé, unverkennbar mit seinem Crazy Love, dieser verrückten Liebe. Jetzt kommt die Band MFSB. Und bei MFS denkt man in Berlin häufig erstmal das Ministerium für Staatssicherheit, MFS, aber das ist es nicht. Und auch nicht das Ministerium für Staatssicherheit Berlin, MFSB, sondern das steht für Mother, Father, Son und Brother. Und das ist die Gruppe, die uns jetzt ein bisschen Spaß in der Sonne bereitet. Sonnen entfallen.

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1: Ich bin Jerome Nussbaum. Nach tagelanger Fahndung ist der mutmaßliche Stromsaboteur von Nordrhein-Westfalen und Brandenburg gefasst. Die Ermittler konnten ihn offenbar auf frischer Tat ertappen. Der gesuchte 48-Jährige soll vorher an einem Kraftwerk bei Eschweiler unterwegs gewesen sein. Wie jetzt bekannt wurde, mit Sprengmitteln. Anscheinend wollte er trotz der Großfahndung weitere Straftaten begehen. Brandenburgs Innenminister Riedmann hält die Bekennerschreiben dazu für echt. Er und auch NRW-Innenminister Reul sehen keine Anzeichen für mögliche Komplizen. Übers Wochenende war der Mann offenbar noch im Hambacher Forst untergetaucht. Sein Motiv war demnach der Kampf gegen klimaschädliche Energien wie Öl, Kohle und Gas. Noch nach Sachsen-Anhalt, dort ist noch Ministerpräsident Schulze zum neuen CDU-Fraktionschef im Landtag gewählt worden. Dabei setzte er sich in eine Kampfabstimmung gegen Amtsinhaber Heuer durch, mit 8-7 Stimmen. Für einen Parteitag im Herbst hatte Schulze schon angekündigt, nicht erneut für den Landesvorsitz kandidieren zu wollen.
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1: Die Berliner Polizei hat in einer Selbstlagerfiliale an der Landsberger Allee eine Box mit 12 scharfen Handgranaten sichergestellt. Lagermitarbeiter hatten sie vorgestern entdeckt. Die Granaten wurden auf dem Sprengplatz im Grunewald unschädlich gemacht. Die Schlösserstiftung bekommt bis 2030 von Berlin, Brandenburg und dem Bund insgesamt knapp 55 Millionen Euro jährlich. Brandenburg zahlt nach dem Beschluss der Landesregierungen rund 20 und Berlin rund 12 Millionen Euro. Zur Stiftung gehört unter anderem das Schloss Sanssouci in Potsdam. Die Berliner Staatsanwaltschaft hat die Ermittlungen gegen die Neuköllner Jugendstadträtin Nagel eingestellt. Ihr wurde vorgeworfen, mitgeholfen zu haben, eine mutmaßliche Vergewaltigung in einem Jugendzentrum zu vertuschen. Der Anfangsverdacht hat sich aber nicht bestätigt. Der Lausitzer Energiekonzern LEAG bewirbt sich mit dem Standort Schwarze Pumpe für den Bau neuer Kraftwerke. Bis Mitternacht lief die Ausschreibungsphase. Der Bund fördert den Bau mit bis zu 35 Milliarden Euro. Die aktuellen Temperaturen: Berlin am Alex und am Funkturm 17 Grad und 17 sind es auch in Potsdam im holländischen Viertel. Heute ziehen einige Wolken durch, teils ist es auch stärker bewölkt, zeitweise kann es Regen geben. Der zieht am Abend in Richtung Osten ab. Es bleibt kühler mit Höchstwerten zwischen 20 und 22 Grad. Morgen geht es dann noch weiter runter mit den Temperaturen, 18 bis 20 Grad bekommen wir. Dazu wird es aber wieder zunehmend heiter.

Guten Morgen, kurz nach 7:30. Ihr seid bei Ella, heute mit Uli, weil die Chris ja noch im Urlaub ist. Und Chris-Fans müssen jetzt ganz stark sein, durchhalten. Weil ich gebe wirklich mein Bestes mit dem besten Jazz, Soul und Blues. Das war gerade das Doppelpack mit Duke Ellington und John Coltrane. Und ich hau noch einen Doppelpack drauf. Herbie Hancock und Stevie Wonder mit dem St. Louis Blues. Also da ist ja nun wirklich alles dabei, oder?

Das war Jess Eddy. Und das ist eine junge Frau aus Manchester. Und ich glaube, der steht noch eine große Karriere bevor. Schauen wir mal. Jetzt hören wir erstmal. Und zwar wieder ein Doppelpack. Elvis Costello und Burt Bacharach. Tears at the Birthday Party. Und das ist nicht zu verwechseln mit Leslie Gore's It's my party and I cry if I want to. Ganz andere Musik.

0: Dermals mal wieder mit Tutu, kurz vor 8 und ich weiß nicht, ob ihr daheim bleiben konntet oder ob ihr raus musstet. Übrigens im Auto gibt's ja auch einen besten Ella-Empfang auf der UKW-Frequenz 91.0 und für die Potsdamer und die Menschen drumherum 90.7. Ich habe jetzt für euch den Bobo, also nicht den DJ, sondern den Willy aus dem Jahre 1976. Da war DJ Bobo erst 8 Jahre. Also hier ist Willy Bobo mit Spanish Grease.
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0: soll eine zentrale Mailadresse eingerichtet werden, so schnell wie möglich, hieß es. Dort könnten sich Menschen und Firmen melden, die fürchten, dass ihre persönlichen Daten bei dem Cyberangriff abgeflossen sind. Zum Beispiel, weil sie Bauanträge beim Land Berlin gestellt haben, sagte Digitalstaatssekretär Hauer. Zunächst will der Senat aber weitere Informationen haben, welche konkreten Daten im Darknet veröffentlicht wurden. Brandenburgs Bildungsminister Hoffmann sieht das Land trotz der Ergebnisse der neuen PISA-Studie auf einem guten Weg. Man habe schon die Weichen gestellt und fördere gezielt die Grundfähigkeiten wie Lesen, Schreiben und Rechnen. Allerdings dauere es in der Bildungspolitik einige Zeit, bis die Maßnahmen wirkten. Andere Bildungsminister haben dagegen Konsequenzen angekündigt. Thüringens Ressortchef Tischner sagte der ARD dazu, teilweise werde noch Schule aus dem Kaiserreich praktiziert. Nach dem schwachen Wahlergebnis der CDU in Sachsen-Anhalt bekommt Bundeskanzler Merz immer mehr Gegenwind aus den eigenen Reihen. In Mecklenburg-Vorpommern fordert CDU-Vizelandeschef Schomann jetzt offen, Merz abzulösen. Er sagte dem Nachrichtensender Welt:
1: Keine Neuwahlen, ich will keine Neuwahlen. Ich möchte die Führung, dass die Führung entsprechend mit einer Persönlichkeit ausgesetzt wird, die auch der Lage gerecht wird. Friedrich Merz hat dieses Vertrauen verspielt.
0: Heute äußert sich Merz in der Generaldebatte des Bundestags im Rahmen der Haushaltswoche zur Arbeit der Bundesregierung. Er hatte nach der Landtagswahl von Sachsen-Anhalt angekündigt, den Menschen die Vorhaben besser erklären zu wollen. US-Präsident Trump erhöht im Zollstreit den Druck auf das Nachbarland Kanada. Bestimmte kanadische Waren dürfen nicht mehr in die USA eingeführt werden.
2: Die Einfuhrverbote wurden per Dekret verhängt, etwa für Molkereiprodukte, manche alkoholische Getränke wie Wodka und auch Motorräder und Mopeds aus Kanada. Für weitere kanadische Waren gelten jetzt 50% höhere Zölle. Trump kündigte außerdem an, Unternehmen aus Kanada von den Listen zu streichen, die regeln, mit wem die US-Behörden langfristige Rahmenverträge über Produkte und Dienstleistungen abschließen dürfen. Amerikanische Hersteller würden dadurch benachteiligt, hieß es. Ulrike Klein, Redaktion.
0: Zum Auftakt der Fußball-Champions League hat Borussia Dortmund einen Heimsieg gefeiert. Gegen den spanischen Club Villarreal stand es am Abend 3:2 für den BVB. Die aktuellen Temperaturen: Berlin am Alex und am Funkturm 17 Grad und Potsdam am Stadtschloss ebenfalls 17 Grad. Heute ziehen einige Wolken durch, teils ist es auch stärker bewölkt, zeitweise kann es Regen geben. Der zieht am Abend in Richtung Osten ab. Es bleibt kühler mit Höchstwerten zwischen 20 und 22 Grad. Morgen geht es dann noch weiter runter mit den Temperaturen, 18 bis 20 Grad bekommen wir. Dazu wird es aber wieder zunehmend heiter.
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Guten Morgen, das war Billie Holiday mit Strange Fruit. Vielleicht findet ihr es ja auch ein bisschen strange, dass hier jetzt statt Chris Hedrich einen Kerl moderiert. Ich darf mich kurz vorstellen, mein Name ist Uli Zeller. Ich gestalte in der Regel die Vormittage am Wochenende auf dieser Welle bei Ella. In dieser Woche also, wie gesagt, in Vertretung für die gute Chris. Die macht Urlaub. Und ich spiele natürlich auch wie sie Musik. All Day Music, die Gruppe War.

Poison, also Gift. Und ich beteure nicht in böser Absicht von den drei Herren, die ich euch jetzt vorstellen möchte, unter das Volk gebracht. Das sind nämlich Sam Freebush, Ari Title und Adam Ditch. Namen, die irgendwie mal aus dem Deutschen gekommen sind, aber ganz unterschiedlich jetzt im Amerikanischen ausgesprochen wird. Also der eine, der EI im Namen hat, nennt es I. Der andere, der EI im Namen hat, nennt es I. Also das ist eben ein bisschen schwierig mit der Aussprache. Bei meinem Namen ist es auch komisch. Also bei Zelle, die Zelle ist in Amerika. Die einen nennen sich Sally und die anderen nennen sich Zell. Ich sage jetzt einfach mal De Angelo und Brown Sugar. Das ist nämlich unser nächster Titel auf Ella.

Melody Gardot und Over the Rainbow. Ein Regenbogen hat ja, so heißt es, 7 Farben. Aber eigentlich sind es unzählige Töne, weil die Farben von Rot bis Violett ja so ineinander übergehen. Das ist ja wie bei der Musik von Ella. Da geht auch das eine in das andere und so verschieden und so bunt. Und da fließen wir jetzt von der Melody Gardot zur Family Stone. Running Away. Aber bleibt mal dran.

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1: Ich bin Jerome Nussbaum. Im Bundestag steht heute die traditionelle Generaldebatte im Rahmen der Haushaltswoche an. Dabei dürfte es Kanzler Merz mit heftiger Kritik zu tun bekommen, nach dem schwachen Ergebnis der CDU bei der Landtagswahl in Sachsen-Anhalt. Zuerst spricht AfD-Chefin Weidel als Oppositionsführerin, danach tritt Merz ans Pult. Er hatte selbst schon von der schwersten Wahlniederlage der CDU seit Jahrzehnten gesprochen und angekündigt, den Menschen die Politik der Bundesregierung besser vermitteln zu wollen. Dazu hatte er heute die Chance. Auch bei den anderen Parteien dürften die Reaktionen auf die Landtagswahl von Sachsen-Anhalt eine größere Rolle einnehmen. Von außerhalb gerät die Bundesregierung durch US-Präsident Trump unter Druck. Er begrüßt auf seiner Online-Plattform das Wahlergebnis von Sachsen-Anhalt und schreibt, sie hätten endlich genug von den absolut schrecklichen Einwanderungsregeln und Vorschriften, die Deutschland so sehr geschadet hätten. Noch dieses Thema. Verteidigungsminister Pistorius hat angekündigt, dass Deutschland der Ukraine weitere Abfangraketen aus den Beständen der Bundeswehr liefern wird. Er forderte gleichzeitig die anderen Partner auf, ihre Bestände ebenfalls noch einmal zu durchforsten.
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1: Der Berliner Senat hat nach dem Hackerangriff auf das Landesverwaltungsnetz eine Anlaufstelle für Betroffene angekündigt. Laut Digitalstaatssekretär Hauer wird dafür eine zentrale Mailadresse eingerichtet. Brandenburgs Bildungsminister Hoffmann sieht das Land trotz der Ergebnisse der neuen PISA-Studie auf einem guten Weg. Man habe schon die Weichen gestellt und fördere gezielt die Grundfähigkeiten wie Lesen, Schreiben und Rechnen. Allerdings dauere es in der Bildungspolitik einige Zeit, bis die Maßnahmen wirken. Die Veranstalter der IFA auf dem Berliner Messegelände haben eine positive Bilanz gezogen. 240.000 Besucher aus über 150 Ländern seien gekommen. Damit seien die Vorjahreswerte übertroffen worden. Die Polizei fahndet mit Überwachungsbildern nach einem Mann, der eine Glaswand am Flughafen BER beschmiert haben soll mit einem polizeifeindlichen Schriftzug. Die aktuellen Temperaturen: Berlin am Alex und am Funkturm 17 Grad und Potsdam am Stadtschloss ebenfalls 17 Grad. Heute ziehen einige Wolken durch, teils ist es auch stärker bewölkt, zeitweise kann es Regen geben. Der zieht am Abend in Richtung Osten ab. Es bleibt kühler mit Höchstwerten zwischen 20 und 22 Grad. Morgen geht es dann noch weiter runter mit den Temperaturen. 18 bis 20 Grad bekommen wir. Dazu wird es aber wieder zunehmend heiter.

So, kurz nach 8:30 und nach den kurzen Nachrichten wieder länger Musik bei Ella. Das war gerade Madeleine Peru mit Come Inside. Und jetzt kommt Cool in the Gang mit Too Hot. Und eigentlich, die letzten Tage waren ja gar nicht mehr so heiß, ne? Und wir dürfen auch keine heißen Tage mehr erwarten. Ich glaube, dieses Too Hot bezieht sich eher auf eine innere Hitze, auf Gefühle. Also, fühl den besten Jazz, Soul und Blues hier bei uns, bei Ella.

Also auch wenn Noah Blumer so wunderbar Summer is Coming singt, er ist ja leider offiziell seit dem 31. August vorbei und der nächste kommt am 1.6.2027. Ich warte drauf. Und jetzt auf Isaac Hayes und Ike's Mood.

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6: Ich bin Jerome Nussbaum. Der Berliner Senat hat eine Anlaufstelle für Bürger und Unternehmen angekündigt, die vom Hackerangriff auf das Landesverwaltungsnetz betroffen sind. Es soll eine zentrale Mailadresse eingerichtet werden, so schnell wie möglich, hieß es. Dort könnten sich Menschen und Firmen melden, die fürchten, dass ihre persönlichen Daten bei dem Cyberangriff abgeflossen sind. Zum Beispiel, weil sie Bauanträge beim Land Berlin gestellt haben, sagte Digital-

0: in der Bildungspolitik einige Zeit, bis die Maßnahmen wirkten. Andere Bildungsminister haben dagegen Konsequenzen angekündigt. Thüringens Ressortchef Tischner sagte der ARD dazu, teilweise werde noch Schule aus dem Kaiserreich praktiziert. Nach dem schwachen Wahlergebnis der CDU in Sachsen-Anhalt bekommt Bundeskanzler Merz immer mehr Gegenwind aus den eigenen Reihen. In Mecklenburg-Vorpommern fordert CDU-Vizelandeschef Schoman jetzt offen, Merz abzulösen. Er sagte dem Nachrichtensender Welt:
1: Keine Neuwahlen, ich will keine Neuwahlen. Ich möchte die Führung, dass die Führung entsprechend mit einer Persönlichkeit ausgesetzt wird, die auch der Lage gerecht wird. Friedrich Merz hat dieses Vertrauen verspielt.
0: Heute äußert sich Merz in der Generaldebatte des Bundestags im Rahmen der Haushaltswoche zur Arbeit der Bundesregierung. Er hatte nach der Landtagswahl von Sachsen-Anhalt angekündigt, den Menschen die Vorhaben besser erklären zu wollen. US-Präsident Trump erhöht im Zollstreit den Druck auf das Nachbarland Kanada. Bestimmte kanadische Waren dürfen nicht mehr in die USA eingeführt werden.
2: Die Einfuhrverbote wurden per Dekret verhängt, etwa für Molkereiprodukte, manche alkoholische Getränke wie Wodka und auch Motorräder und Mopeds aus Kanada. Für weitere kanadische Waren gelten jetzt 50% höhere Zölle. Trump kündigte außerdem an, Unternehmen aus Kanada von den Listen zu streichen, die regeln, mit wem die US-Behörden langfristige Rahmenverträge über Produkte und Dienstleistungen abschließen dürfen. Amerikanische Hersteller würden dadurch benachteiligt, hieß es. Ulrike Klein, Redaktion.
0: Zum Auftakt der Fußball-Champions League hat Borussia Dortmund einen Heimsieg gefeiert. Gegen den spanischen Club Villarreal stand es am Abend 3:2 für den BVB. Die aktuellen Temperaturen: Berlin am Alex und am Funkturm 17 Grad und Potsdam am Stadtschloss ebenfalls 17 Grad. Heute ziehen einige Wolken durch, teils ist es auch stärker bewölkt, zeitweise kann es Regen geben. Der zieht am Abend in Richtung Osten ab. Es bleibt kühler mit Höchstwerten zwischen 20 und 22 Grad. Morgen geht es dann noch weiter runter mit den Temperaturen, 18 bis 20 Grad bekommen wir. Dazu wird es aber wieder zunehmend heiter.
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0: Wake up everybody, so der Weckruf von Harold Melvin und Teddy Pendergrass aus dem Jahr 1975. Wir haben 2026, es ist kurz nach 10 hier bei Ella mit Uli Zelle in Vertretung der urlaubenden Chris Hedrich. Hallo und herzlich willkommen. Weiter geht's auf unserer musikalischen Reise durch die Welt des Jazz, Soul und Blues. Hier ist mit All Around the World Emmanuel Campara und Ellie Brunner. Gute Reise.
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Das war das Alexander Rüß Trio mit der Vogelbalz. Die ist zwar bei den meisten Vögeln im Frühjahr, also jetzt schon vorbei, aber musikalisch gesehen kann man ja auch noch im September balzen. Von der Liebe unter den Vögeln zu der Liebe unter den Menschen. Und da gilt ja dieser alte Spruch, drum prüfe, wer sich ewig bindet. Das kommt übrigens aus der Glocke von Schiller. Ich zitiere, denn wo der Strenge mit dem Zarten, wo Starkes sich und Mildes paarten, da gibt es einen guten Klang. Drum prüfe, wer sich ewig bindet, ob sich das Herz zum Herzen findet. Der Wahn ist kurz, die Reue lang. Da passt doch jetzt wunderbar der nächste Titel. Prove My Love. Nette Honey bei Ella.

I Got Rhythm, zwei, die den Rhythmus hier tatsächlich im Blut hatten. Dana Crawl und Tony Bennett. Ich sage hatten, weil der ist ja 2023 leider verstorben, wurde immerhin 96 Jahre. Noch älter, nämlich 98 wurde Pine Top Perkins. Das ist ein alter Bluesbade. Und hier jetzt bei Ella mit Down in Mississippi. Echter Blues, wo denn sonst?

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3: Ich bin Jerome Nussbaum. Im Bundestag steht heute die traditionelle Generaldebatte im Rahmen der Haushaltswoche an. Dabei dürfte es Kanzler Merz mit heftiger Kritik zu tun bekommen, nach dem schwachen Ergebnis der CDU bei der Landtagswahl in Sachsen-Anhalt. Zuerst spricht AfD-Chefin Weidel als Oppositionsführerin, danach tritt Merz ans Pult. Er hatte selbst schon von der schwersten Wahlniederlage der CDU seit Jahrzehnten gesprochen und angekündigt, den Menschen die Politik der Bundesregierung besser vermitteln zu wollen. Dazu hatte er heute die Chance. Auch bei den anderen Parteien dürften die Reaktionen auf die Landtagswahl von Sachsen-Anhalt eine größere Rolle einnehmen. Von außerhalb gerät die Bundesregierung durch US-Präsident Trump unter Druck. Er begrüßt auf seiner Online-Plattform das Wahlergebnis von Sachsen-Anhalt und schreibt, sie hätten endlich genug von den absolut schrecklichen Einwanderungsregeln und Vorschriften, die Deutschland so sehr geschadet hätten. Noch dieses Thema. Verteidigungsminister Pistorius hat angekündigt, dass Deutschland der Ukraine weitere Abfangraketen aus den Beständen der Bundeswehr liefern wird. Er forderte gleichzeitig die anderen Partner auf, ihre Bestände ebenfalls noch einmal zu durchforsten.
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3: Die Berliner Polizei hat in einer Selbstlagerfiliale an der Landsberger Allee eine Box mit 12 scharfen Handgranaten sichergestellt. Lagermitarbeiter hatten sie vorgestern entdeckt. Die Granaten wurden auf dem Sprengplatz im Grunewald unschädlich gemacht. Die Schlösserstiftung bekommt bis 2030 von Berlin, Brandenburg und dem Bund insgesamt knapp 55 Millionen Euro jährlich. Brandenburg zahlt nach dem Beschluss der Landesregierungen rund 20 und Berlin rund 12 Millionen Euro. Zur Stiftung gehört unter anderem das Schloss Sanssouci in Potsdam. Die Berliner Staatsanwaltschaft hat die Ermittlungen gegen die Neuköllner Jugendstadträtin Nagel eingestellt. Ihr wurde vorgeworfen, mitgeholfen zu haben, eine mutmaßliche Vergewaltigung in einem Jugendzentrum zu vertuschen. Der Anfangsverdacht hat sich aber nicht bestätigt. Der Lausitzer Energiekonzern LEAG bewirbt sich mit dem Standort Schwarze Pumpe für den Bau neuer Kraftwerke. Bis Mitternacht lief die Ausschreibungsphase. Der Bund fördert den Bau mit bis zu 35 Milliarden Euro. Die aktuellen Temperaturen: Berlin am Alex und am Funkturm 17 Grad und Potsdam am Stadtschloss ebenfalls 17 Grad. Heute ziehen einige Wolken durch, teils ist es auch stärker bewölkt, zeitweise kann es Regen geben. Der zieht am Abend in Richtung Osten ab. Es bleibt kühler mit Höchstwerten zwischen 20 und 22 Grad. Morgen geht es dann noch weiter runter mit den Temperaturen. 18 bis 20 Grad bekommen wir. Dazu wird es aber wieder zunehmend heiter.

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Das war Nancy Wilson. Hallo und nochmal einen schönen guten Morgen, sagt Uli Zeller hier bei Ella. Die Chris ist ja noch in den Ferien. Und wenn jetzt gleich Gregory Porter seinen Liquid Spirit besingt, dann gönne ich mir jetzt erstmal einen heißen Kaffee in dieser Frühschicht. Also, das ist mein Liquid Spirit. Croissant hole ich mir auch. Unreal.

Mama Terra, die Mutter Erde, so heißt die Band, und der Song Best Laid Plans, also die besten Pläne. Aber manchmal nützen die besten Pläne ja nichts, weil das Leben eben dann doch ganz andere Pläne hat. Auf meiner Playlist steht jetzt das Jeff Steinberg Jazz Ensemble. Und das haut jetzt nichts mehr um. Dieser Plan steht und es bleibt auch so. Bitte.

Esperanza Spalding, I can't help it, und ich kann es ja auch nicht ändern. Jetzt kommt der Sommer, der Erik, also Bildungsradio. Meine Verehrung hat er, ich empfehle ihn und mich. Morgen um 6 Uhr bin ich dann wieder in Vertretung von Chris Hedrich hier auf Ella für den besten Jazz, Soul und Blues. Und jetzt erstmal Manu Dibango und der Big Blow. Danach ist dann Summertime.

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3: Ich bin Jerome Nussbaum. Der Berliner Senat hat offenbar schon vor knapp 2 Jahren gewusst, dass sein Behördennetz nicht für Verschlusssachen geeignet ist. Dies gehe aus den nach einem Hackerangriff veröffentlichten Dateien hervor, berichtet die Bild. Demnach sollte die sichere Lösung erst 2027 kommen. Die Hacker haben mehr als 1,4 Millionen Dateien aus der Berliner Verwaltung gestohlen, darunter auch interne Senatsakten. Das Verwaltungsnetz war demnach nicht einmal sicher genug für die niedrigste Geheimhaltungsstufe. Brandenburgs Infrastrukturminister Krumbach informiert sich heute in Oranienburg darüber, wie die Stadt klimagerecht umgebaut werden kann. Es geht vor allem um die Umgestaltung öffentlicher Räume und um nachhaltiges Bauen. In dem Zusammenhang ist Krumbach zu Besuch im Quartier Weiße Stadt, Walter-Bothe-Straße. Oranienburg arbeitet derzeit an einem Konzept, um sich besser an Extremwetter anzupassen. Der Vorstoß des nordrhein-westfälischen Ministerpräsidenten Wüst zur Prüfung eines AfD-Verbotsverfahrens stößt auf Widerstand.

0: Und 44% so entschieden haben. Also das ist ja geradezu ein Schlag ins Gesicht aller, die sich für Demokratie aussprechen.
1: Wüst hatte sich dafür ausgesprochen, zur Prüfung eine Bund-Länder-Arbeitsgruppe einzusetzen. In Köln gab es gestern Abend eine Massendemo gegen Rechtsextremismus. Laut den Veranstaltern waren zwischenzeitlich 20.000 Menschen dabei. Die Polizei sprach von 9.000 Teilnehmern. Im Rahmen der heutigen Generaldebatte des Bundestags zu den Regierungsvorhaben hat Unionsfraktionschef Frei Klarheit und Geschlossenheit bei den Reformen verlangt. Es brauche Kraft der ganzen Koalition, diese beidseitigen Kompromisse umzusetzen, sagte er vorher im Deutschlandfunk. Auf die Bevölkerung würde es nicht überzeugend wirken, wenn schon gefundene Einigungen leichtfertig aufs Spiel gesetzt würden. Mit Blick auf die geplante Rentenreform sprach Frei von einem fein austarierten Kompromiss, bei dem man nicht einzelne Elemente herauslösen könne. Die aktuellen Temperaturen: Berlin am Alex und am Funkturm 18 Grad und 19 sind es jetzt in Potsdam im holländischen Viertel. Es ziehen einige Wolken durch, hier und da lässt sich aber auch die Sonne blicken. Zeitweise kann es Regen geben. Die Höchstwerte liegen zwischen 20 und 22 Grad. Morgen dann nur noch maximal 20 Grad, aber es wird zunehmend heiter sein und auch überwiegend trocken bleiben.
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Und jetzt das Kinderlied. Ja, Herr Sempel, ich glaube, die Melodie wäre dann jetzt auswendig gelernt. Dankeschön, meine Güte. Wobei, ich kann das ja verstehen, ne? Wenn man einmal eine gute Melodie gefunden hat, da will man, dass die sich einprägt. Hat sie. Danke. Weiter. Hier ist Ella, fühlt den besten Jazz, Soul und Blues. Ich bin Erik Sommer. Auf geht's.

0: nicht nur die ganze Nacht, ihr könnt auch den ganzen Tag hier von mir aus durchtanzen auf Ella Field im besten Jazz, Soul und Blues, vor allem auch an diesem Vormittag, denn wir schauen darauf, was heute vor 70 Jahren im US-amerikanischen Fernsehen passiert ist. Da haben Jugendliche nämlich geschrien.
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0: Elvis Presley hatte seinen musikalischen Durchbruch exakt heute vor 70 Jahren. Am 9. November 1956 hatte er seinen ersten Auftritt in der legendären Ed Sullivan Show. Und von dort an ging dann alles ganz, ganz schnell. Das schauen wir uns an heute Vormittag bei Ella Fühl, dem besten Jazz, Soul und Blues. Aber nicht nur das, wir haben einige musikalische Geburtstage zu feiern. Von Otis Redding, der heute 80 geworden wäre. Michael Bublé wird ganze 51 Jahre alt. Wir schauen, was in dieser Woche noch so passiert hier in Berlin in Sachen Jazz, Soul und Blues. Wir hören uns an, wer morgen bei mir im Interview zu Gast sein wird. Ach komm, ich verrate es schon mal. Es wird Julia Hülsmann sein. Da freue ich mich sehr drauf. Also wir haben einiges zu tun. Ich freue mich sehr. Lasst uns aus dem Tanzen nicht herauskommen. Jetzt halt eher so ein bisschen ruhiger. Mika Miller, Warning Sign, Kuschelblues.

Musik aus der ersten Blues-Oper der Musikgeschichte war das, aus Porgy and Bess der Gebrüder Gershwin, Diana Ross' Interpretation von I Love You Porgy. Diana Ross ist es. Auch schön. Hier ist Ella. Hi.

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Dion Ferris hier auf Ella fühlt den besten Jazz, Soul und Blues, wo ich jetzt gerne, wenn ihr nichts dagegen habt, Musik von einem meiner ganz persönlichen Blues-Gitarrenhelden spielen würde. Ich höre keinen Widerspruch, also geht's los. Die Tedeschi Trucks Band verdankt ihren Namen und ihre Frontfiguren Susan Tedeschi und ihrem Ehemann und meinem persönlichen Blues-Gitarrenhelden

0: Da kriegt er jetzt eine kleine Matheaufgabe von mir hier auf Ella. Das war der East River Drive von Stanley Clarke, benannt nach dem East River Drive in New York City. Sowas ähnliches, ja, wie so eine Stadtautobahn. Ist 15,19 Kilometer lang, der East River Drive. Und das Stück von Stanley Clarke, der East River Drive, ist 7 Minuten 47 lang. Und wer mag, kann jetzt gerne mal ausrechnen, wie schnell ihr über den East River Drive fahren müsst, also in welchem Tempo, damit ihr es genau in 7 Minuten 47 hinkriegt. Wenn ihr das richtig ausgerechnet habt, kriegt ihr einen festen Händedruck von mir. In der Zwischenzeit erzähle ich euch, wer gestern bei mir zu Gast war hier im Ella Studio. Das war nämlich sehr spannend. Holly Schlott war da von den Funhorns. Die Funhorns gibt es seit ziemlich genau 40 Jahren. Eine legendäre Ost-Berliner Jazz-Kombo, die weltweit unterwegs ist in dieser einzigartigen Funhorn-Kombination und Zusammensetzung aus Trompete, Altsaxophon, Tenorsaxophon und Posaune. Und das eben komplett ohne Rhythmusgruppe. Miles Davis' So What zum Beispiel klingt dann bei den Funhorns so. Faszinierend, oder? Könnt ihr live erleben. Am Freitagabend, da spielen nämlich die Funhorns ihr Jubiläumskonzert in der Kulturbrauerei und eben auch mit ganz viel Miles Davis Inspiration und Interpretation. Da habe ich auch gestern mit Holly Schlott drüber gesprochen.
1: Wir sind Leute, die erste Band weltweit, wenn ich das richtig gecheckt habe, die eine Kind of Blue Rhythm Section Musik auf dem Bläserquartett adaptiert hat.
0: Okay, wie leicht ging das?
1: Nicht so leicht, aber wir haben Mittel und Wege gefunden, weil wir haben eine sagenhafte, gute Besetzung dafür. Nämlich, wir haben Falk Breitkreuz an der Bassklarinette und wie der Name schon sagt, übernimmt er die Bassfunktion, was ziemlich gut ist, und die anderen drei Bläser, die machen dann die Begleitung beziehungsweise Themen oder Solis. Aber wir haben natürlich keinen Schlagzeuger, aber das macht es ja auch besonders.
0: Unbedingt. Und ihr könnt euch, wie gesagt, live davon selbst überzeugen am Freitagabend in der Kulturbrauerei. 20 Uhr geht's los. Große Empfehlung, die Funhorns zum 40. Geburtstag. Hier ist Ella, fühl den besten Jazz, Soul und Blues. Jetzt mit Steely Dan.

Na wunderbar. Erst diese zwei Stimmkünstlerinnen und Künstler hier auf Ella und jetzt das Gekrächzte vom Sommer schon wieder. Bobby McFerrin und Esperanza Spalding waren das. Und ich mache mein Gekrächzte ganz kurz und teile euch nur ganz schnell mit, dass jetzt Rainil Bacoli kommen und Hello Sim, Humble Me auf Ella.

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1: Ich bin Jerome Nussbaum. Der Berliner Senat hat offenbar schon vor knapp 2 Jahren gewusst, dass sein Behördennetz nicht für Verschlusssachen geeignet ist. Dies gehe aus den nach einem Hackerangriff veröffentlichten Dateien hervor, berichtet die Bild. Demnach sollte die sichere Lösung erst 2027 kommen. Die Hacker haben mehr als 1,4 Millionen Dateien aus der Berliner Verwaltung gestohlen, darunter auch interne Senatsakten. Das Verwaltungsnetz war demnach nicht einmal sicher genug für die niedrigste Geheimhaltungsstufe. Brandenburgs Infrastrukturminister Krumbach informiert sich heute in Oranienburg darüber, wie die Stadt klimagerecht umgebaut werden kann. Es geht vor allem um die Umgestaltung öffentlicher Räume und um nachhaltiges Bauen. In dem Zusammenhang ist Krumbach zu Besuch im Quartier Weiße Stadt, Walter-Bothe-Straße. Oranienburg arbeitet derzeit an einem Konzept, um sich besser an Extremwetter anzupassen. Der Vorstoß des nordrhein-westfälischen Ministerpräsidenten Wüst zur Prüfung eines AfD-Verbotsverfahrens stößt auf Widerstand. CSU-Chef und Bayerns Ministerpräsident Söder lehnt die Pläne, Maßnahmen gegen den Wahlsieger aus Sachsen-Anhalt zu prüfen, ab.
2: Zum einen einmal, es geht seit Jahren eine Debatte darüber, verfassungsrechtlich kaum durchsetzbar. Und nach einer Wahl, wo 80% zur Wahl gegangen sind und 44% so entschieden haben. Also das ist ja geradezu ein Schlag ins Gesicht aller, die sich für Demokratie aussprechen.
1: Wüst hatte sich dafür ausgesprochen, zur Prüfung eine Bund-Länder-Arbeitsgruppe einzusetzen. In Köln gab es gestern Abend eine Massen

0: vorher im Deutschlandfunk. Auf die Bevölkerung würde es nicht überzeugend wirken, wenn schon gefundene Einigungen leichtfertig aufs Spiel gesetzt würden. Mit Blick auf die geplante Rentenreform sprach Frei von einem fein austarierten Kompromiss, bei dem man nicht einzelne Elemente herauslösen könne. Die aktuellen Temperaturen: Berlin am Alex und am Funkturm 18 Grad und 19 sind es jetzt in Potsdam im holländischen Viertel. Es ziehen einige Wolken durch, hier und da lässt sich aber auch die Sonne blicken. Zeitweise kann es Regen geben. Die Höchstwerte liegen zwischen 20 und 22 Grad. Morgen dann nur noch maximal 20 Grad, aber es wird zunehmend heiter sein und auch überwiegend trocken bleiben.
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0: heute meint die Ella Musikredaktion aber sehr gut mit mir und meinen persönlichen Blues-Gitarrenhelden. Vorhin hatten wir schon Derek Trucks und jetzt gleich zwei auf einmal. Eric Clapton und B.B. King, Come Rain or Come Shine. Ich erinnere mich noch sehr gut daran. Der Song war drauf auf dem gemeinsamen Album der beiden, Riding with the King. Dieses Album habe ich von meinem Vater zum 14. Geburtstag geschenkt bekommen, weil ich zu dieser Zeit schon einen Plattenspieler hatte und ein großer Fan von Bluesmusik war. Und jetzt fragt meine Mutter mich tatsächlich, warum ich erst mit 19 eine Freundin hatte.
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0: Nat King Cole hier auf Ella fühlt den besten Jazz, Soul und Blues und von einem ganz großen Sänger zu einem anderen ganz großen Sänger, der heute 80 Jahre alt geworden wäre, Otis Redding.
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0: Otis Redding, eine ganz, ganz prägende, wichtige Figur der Soul-Musik, der frühen Soul-Musik. Diese wahnsinnig kraftvolle, total emotionale Stimme, die mich jedes Mal aufs Neue packt, hat wirklich ganz, ganz viele Generationen von Soul-Sängerinnen und Sängern geprägt. Erkennt man beispielsweise daran, dass Aretha Franklins Riesenhit Respect im Original von eben jenem Otis Redding gewesen ist, der heute 80 Jahre alt geworden wäre. Tatsächlich ist er nur tragische 26 Jahre alt geworden. Im Jahr 1967 ist er bei einem Flugzeugabsturz gestorben. Kurz vorher, wenige Wochen vorher, hat er im Studio seinen späteren Riesenhit Sitting on the Dock of the Bay aufgenommen. Da fehlte noch eine zweite Strophe, die er eigentlich nachreichen wollte und deswegen mehr oder weniger als Lückenfüller, damit die Band etwas spielen konnte, diese Melodie dann gepfiffen hat und wie gesagt eine weitere Strophe später noch dazu singen wollte, doch dazu kam es dann nie, weil er eben beim Flugzeugabsturz gestorben ist. Ein Jahr später wurde der Song Sitting on the Dock of the Bay veröffentlicht mit der Pfeifspur und eben mit dem unvergessenen Otis Redding. Heute wäre er 80 Jahre alt geworden und wir hören jetzt seinen Riesenhit Sitting on the Dock of the Bay, Otis Redding.
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1: Oh, gute Frage, mein vierjähriger Sohn Geronimo Hector Pascal Hagebutte. Ich erklär's dir gern. Stell dir vor, du schaust dir die Nachrichtenlage an und schreibst dann einen Song mit dem Titel Der Welt geht's gerade nicht ganz so gut. The world is a bit under the weather. Das, mein Sohn, ist ein Euphemismus auf Ella.

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Ich verspreche euch, geschätzte Hörerschaft hier auf Ella Fühl, dem besten Jazz, Soul und Blues, wir bekommen gleich hier noch so ein paar Abtempo-Nummern wieder im Programm, aber jetzt gerade sind wir mehr so in einer ruhigen, melancholischen Ecke und ich finde es eigentlich ganz schön. Nach Joshua Redman mit Tears in Heaven gehen wir jetzt zu Olivia Dean, A Couple Minutes. Schönen Mittwoch.

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1: Na, siehst du mal, ich hatte euch eine Abtempo-Nummer versprochen und da war sie. Oscar Brown Jr. hier auf Ella mit Mr. Kicks. Außerdem habe ich für euch endlich mal wieder durch die Fernsehzeitschrift geblättert und musste feststellen, nee, da ist nix. Könnt ihr euch sparen. Also heute Abend zum Beispiel 20.15 Uhr auf Vox Inside AIDA, die große Kreuzfahrtreportage. AIDA, konnte ich noch nie was mit anfangen. Giuseppe Verdi mag ich sowieso nicht. Das war der Kreuzfahrt- und Kulturwitz des Tages. Jetzt kommen wir wieder zu Jazz, weil da kann ich euch was empfehlen. Heute Abend um 21 Uhr beim B-Flat in Berlin-Mitte ist nämlich wieder die legendäre Jam-Session. Robins Nest heißt es. Ihr könnt euch also in das Nest von Robin legen. Robin ist genauer gesagt der Bassist Robin Draganic, der seit einigen Jahren dort die Jam-Session leitet. Und das B-Flat macht es relativ clever in der Ankündigung. Die schreiben nämlich nur: Lassen Sie sich überraschen. Und das gilt sowohl für das Publikum, als auch für die Menschen auf der Bühne, als auch für das Thekenteam, als auch für die Kreuzfahrtgäste auf der AIDA. Es ist immer eine große Überraschung. Heute wieder ab 21 Uhr im B-Flat an der Dirksenstraße. Eine Stunde früher öffnen die Türen, also um 20 Uhr. Eintritt kostet 3 Euro. Hier ist Ella. Fühl den besten Jazz, Soul und Blues. Kommt gut durch die Woche.

India Ari läuft mit uns durch den Mittwochmittag hier auf Ella. Fühl den besten Jazz, Soul und Blues. Can I walk with you? Und mir scheint, sie ist schnurstracks in einen italienischen Jazzclub gelaufen. Es klingt so, als sei es spät nachts. Hier sind Paolo Fresu, Marco Bardoschia, Stefano Bagnoli und Dino Rubino. Selim.

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4: Ich bin Jerome Nussbaum. Die zerstörte Regenbogenbank aus dem Berliner Tiergarten soll erneuert und am Montag wieder aufgestellt werden. Sie erinnert an den Anschlag am Rande des Christopher Street Days. Unbekannte hatten die Bank zerstört und auch einen Ahornbaum zum Gedenken an die getötete Frau herausgerissen. Der Baum wurde gestern schon wieder eingepflanzt und noch stärker gesichert. Der Lausitzer Energiekonzern LEAG bewirbt sich mit dem Standort Schwarze Pumpe für den Bau neuer Kraftwerke. Bis Mitternacht lief die erste Ausschreibungsphase. Der Bund fördert den Bau mit bis zu 35 Milliarden Euro. Insgesamt sollen 11 Gigawatt Strom aus Gas erzeugt werden, um die Energiewende abzusichern. In der Generaldebatte des Bundestags haben sich Oppositionsführerin Weidel von der AfD und Bundeskanzler Merz gegenseitige Vorwürfe mit Blick auf den Ukraine-Krieg gemacht. Weidel ging es dabei um die hohen Verteidigungskosten, die Deutschland für Kiew ausgebe. Kanzler Merz verteidigte die Unterstützung deutlich und warf Weidel eine groteske Täter-Opfer-Umkehr vor.
5: Niemand hat Russland bedroht. Die NATO nicht, die Europäische Union nicht, Deutschland nicht. Und ihre Reaktionen zeigen genau das, wie sie denken. Das Einzige, was Russland wirklich bedroht, ist die Strahlkraft der Demokratie.
4: Merz räumte jedoch den hohen Wahlsieg der AfD in Sachsen-Anhalt auch als ein klares Zeichen an sich selbst ein. Er erinnerte aber an die 56% der Menschen, die am Sonntag nicht die AfD gewählt haben und die verfehlte absolute Mehrheit, die sich Spitzenkandidat Siegmund erhofft hatte. SPD-Parlamentsgeschäftsführer Wiese hat die Reaktion von US-Präsident Trump auf den Wahlsieg der AfD in Sachsen-Anhalt als Einmischung zurückgewiesen. Dies gehe nicht, sagte Wiese. Bundeskanzler Merz müsse bei seinem nächsten Treffen mit Trump Tacheles reden. Merz habe aus seiner Perspektive einen guten Draht zum US-Präsidenten. Die Bundesregierung könne sich das nicht gefallen lassen. Trump hatte in der Nacht über seinen Online-Dienst der AfD zum Wahlsieg gratuliert. Die Wähler seien die schrecklichen Einwanderungsregeln und Vorschriften leid, die Deutschland so sehr geschadet hätten.

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Wenn ihr diese hohen Töne von Minnie Riperton gerade hören könnt, dann seid ihr ganz offensichtlich nicht meine Oma. Bei ihr geht das schon seit ein paar Jahren nicht mehr, dass die oberen Frequenzen sind weg. Allerdings ist sie dafür umso stärkerer Fan geworden von Tuba-Musik. Das hat mit dem nun folgenden Titel hier auf Ella absolut gar nichts zu tun. Das ist Deborah Silver mit dem Count Basie Orchestra.

Also wirklich, heute ist der Tag meiner persönlichen Gitarrenlegenden Santana hier auf Ella mit Samba Party. Unglaublich. Und dann darf ich morgen auch noch mit der großartigen Julia Hülsmann hier sprechen. Es läuft ziemlich gut diese Woche hier bei Ella. Fühl den besten Jazz, Soul und Blues. Julia Hülsmann ist morgen bei mir. Natürlich Berliner Jazz-Pianistin, vermutlich eine der renommiertesten und prägendsten Jazz-Musikerinnen unserer Zeit. Und wir sprechen über ihr Konzert am Sonntag im Zigzag Jazz Club in Schöneberg. Gemeinsam mit ihrem Oktett. Da ist viel los, musikalisch und auch auf der Bühne beim Julia Hülsmann Oktett. Und das ist auch gut so, sehr gut sogar. Das Julia Hülsmann Oktett verbindet nämlich auf ganz faszinierende Art und Weise die klassische Welt mit der Jazzwelt. Denn das Oktett setzt sich zusammen aus einem klassischen Jazz-Klavier-Trio, also Klavier, Kontrabass und Schlagzeug, und einem Streicher, klassischen Streicher-Trio aus Geige, Cello und Kontrabass. Dazu dann noch dreimal Gesang. Und voll ist die Bühne. Und fertig ist das Julia Hülsmann Oktett. In diesem Januar hat Julia Hülsmann die Band gegründet. Seitdem fahren sie gemeinsam durch die Landen, durch Deutschland und durch ganz Europa. Und jetzt am Sonntag eben im Zigzag Jazz Club. Darüber möchte ich mit ihr sprechen. Aber natürlich, wenn ich sie schon mal da habe, möchte ich auch mit ihr darüber reden, wie sich die Berliner Jazzszene verändert hat in den vergangenen gut 30 Jahren, seitdem Julia Hülsmann jetzt hier in der Stadt ist. Wir reden also darüber und auch über ihren ganz eigenen persönlichen Stil. Immer ist von ihr zu lesen, sie sei die Meisterin der Töne, die sie nicht spielt. Wie sie das hinbekommt, darüber reden Julia Hülsmann und ich morgen hier auf Ella von 12 bis 1. Ich freue mich sehr.

Bobby Womack singt und Wilton Felder spielt Saxophon dazu. Das ist in etwa die Aufstellung zu Inherit the Wind, hier gehört auf Ella für den besten Jazz, Soul und Blues. Jetzt mit LeVay und dem Philharmonia Orchestra. Aber wenn ich jetzt hier jedes einzelne Mitglied vom Orchester aufzählen würde und sagen würde, was das spielt, da käme LeVay gar nicht mehr zum Singen. Und das wäre doch schade.

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Ja, war schön, schön ruhig eigentlich auch, ne? Habe ich auch gedacht hier bei Ella Fühl, dem besten Jazz Soul und Blues. Das Problem ist nur, es war so ruhig und so entspannt, dass ich gerade gesehen habe, dass der Keyboarder von den Diplomats of Soul auf dem hohen C eingeschlafen ist. Ihr hört mal. Der drückt die Taste einfach durch, weil der schläft. Hey, Sportsfreund, aufwachen! Gott sei Dank. Hier sind sie jetzt, die Diplomats of Soul mit Incognito, Terry Hunter, Vanessa Hayes und Immaculate. Sweet Power, Your Embrace.

0: Heute vor 70 Jahren, geschätzte Hörerschaft von Ella Fühl, den besten Jazz, Soul und Blues, wurde Musik, Fernseh- und Kreischgeschichte geschrieben.
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0: Das ist ja gut, meine Güte. Vielleicht habt ihr das durch das Kreischen durcherkennen können, dass es Elvis Presley ist, der heute vor 70 Jahren seinen musikalischen und Fernsehdurchbruch hatte. Heute nämlich vor 70 Jahren, am 9. November 1956, hatte er seinen ersten Auftritt in der Ed Sullivan Show mit Hound Dog. Und dann ging es richtig los. Ein Jahr später kam dann Jailhouse Rock, ein paar Jahre später Can't Help Falling in Love und der King of Rock'n'Roll war geboren, Elvis Presley. Geboren in Mississippi, meint die ganze Welt, nur ein paar Menschen im Fränkische glauben, dass er von dort kommt, weil Elvis Presley dort ja seinen Militärdienst gemacht hat. Aber nein, er kam aus Mississippi, offenkundig mit dem Auftrag der Menschheit, Rock'n'Roll und komische Hüftbewegungen beizubringen. Beide Aufträge hat er ganz gut erfüllt. Elvis Presley wirklich ein Symbol der amerikanischen Popkultur, wesentlich dazu beigetragen, wirklich den Rock'n'Roll einem breiten Publikum bekannt zu machen, und dadurch hat er wirklich zahlreiche Generationen von Musikerinnen und Musikern geprägt, und all das begann eben heute vor 70 Jahren mit Elvis Presleys erstem Auftritt in der Ed Sullivan Show und, ich hab's gesagt, mit Hound Dog, und damit wird mit wirklich einem Blues-Klassiker im Original von Big Mama Thornton, und genau dieses Original hören wir uns jetzt an, hier auf Ella Fühl den besten Jazz, Soul und Blues. Denn, um Elvis zu zitieren, a famous philosopher once said,

Der größte Hit der fulminanten Soul-Sängerin Betty Wright war das hier. Clean Up Woman auf Ella. Fühl den besten Jazz, Soul und Blues. Kommt gut durch den Mittwoch mit uns.

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4: Ich bin Jerome Nussbaum. Die zerstörte Regenbogenbank aus dem Berliner Tiergarten soll erneuert und am Montag wieder aufgestellt werden. Sie erinnert an den Anschlag am Rande des Christopher Street Days. Unbekannte hatten die Bank zerstört und auch einen Ahornbaum zum Gedenken an die getötete Frau herausgerissen. Der Baum wurde gestern schon wieder eingepflanzt und noch stärker gesichert. Der Lausitzer Energiekonzern LEAG bewirbt sich mit dem Standort Schwarze Pumpe für den Bau neuer Kraftwerke. Bis Mitternacht lief die erste Ausschreibungsphase. Der Bund fördert den Bau mit bis zu 35 Milliarden Euro. Insgesamt sollen 11 Gigawatt Strom aus Gas erzeugt werden, um die Energiewende abzusichern. In der Generaldebatte des Bundestags haben sich Oppositionsführerin Weidel von der AfD und Bundeskanzler Merz gegenseitige Vorwürfe mit Blick auf den Ukraine-Krieg gemacht. Weidel ging es dabei um die hohen Verteidigungskosten, die Deutschland für Kiew ausgebe. Kanzler Merz verteidigte die Unterstützung deutlich und warf Weidel eine groteske Täter-Opfer-Umkehr vor.
5: Niemand hat Russland bedroht. Die NATO nicht, die Europäische Union nicht, Deutschland nicht. Und Ihre Reaktionen zeigen genau das, wie Sie denken. Das Einzige, was Russland wirklich bedroht, ist die Strahlkraft der Demokratie.
4: Merz räumte jedoch den hohen Wahlsieg der AfD in Sachsen-Anhalt auch als ein klares Zeichen an sich selbst ein. Er erinnerte aber an die 56% der Menschen, die am Sonntag nicht die AfD gewählt haben und die verfehlte absolute Mehrheit, die sich Spitzenkandidat Siegmund erhofft hatte. SPD-Parlamentsgeschäftsführer Wiese hat die Reaktion von US-Präsident Trump auf den Wahlsieg der AfD in Sachsen-Anhalt als Einmischung zurückgewiesen. Dies gehe nicht, sagte Wiese. Bundeskanzler Merz müsse bei seinem nächsten Treffen mit Trump Tacheles reden. Merz habe aus seiner Perspektive einen guten Draht zum US-Präsidenten. Die Bundesregierung könne sich das nicht gefallen lassen. Trump hatte in der Nacht über seinen Online-Dienst der AfD zum Wahlsieg gratuliert. Die Wähler seien die schrecklichen Einwanderungsregeln und Vorschriften leid, die Deutschland so sehr geschadet hätten. Die aktuellen Temperaturen: Berlin am Alex und am Funkturm 19 Grad und 19 messen wir auch in Potsdam am Stadtschloss. Es ziehen einige Wolken durch, hier und da lässt sich aber auch die Sonne blicken. Zeitweise kann es Regen geben. Die Höchstwerte liegen zwischen 20 und 22 Grad. Morgen dann nur noch maximal 20 Grad, aber es wird zunehmend heiter sein und auch überwiegend trocken bleiben.
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Jasmine Lacey mit einem Song über den Frühling hier auf Ella, Sweetest Season. Und das passt insofern sehr gut, weil die Frau, die jetzt hier bei uns im Programm kommt, zum letzten Mal in Berlin war in diesem Frühling. Nicole Zoraitis, da hat sie im Zigzag Jazz Club gespielt. Das war ganz, ganz toll. Eine wunderbare Pianistin und Sängerin, die wirklich jede Nuance ihres musikalischen Könns ausspielt. Deswegen kommt es auch auf jede Nuance an, so wie in ihren Songtiteln. Dieser hier zum Beispiel heißt I get along without you very well und dann in Klammern, except sometimes.

0: Gil Scott Heron besingt den Moment, in dem sich Gott überlegt hat, wie er die Tageszeit vor dem Vormittag nennt. I think I call it morning. Hier auf Ella Fühl, dem besten Jazz, Soul und Blues. Nicht nur an einem schönen Morgen bzw. Mittag, sondern an einem schönen Geburtstag von Michael Bublé. Heute wird der kanadische Jazz-Superstar 51 Jahre alt. Da gratulieren wir natürlich ganz herzlich. Und schauen noch einmal zurück auf diese Karriere, bei der die Säle gefühlt immer noch größer und größer und größer werden. Dabei fing es bei ihm, wie natürlich bei allen ganz, ganz Großen, sehr klein an. Als Hochzeitssänger begann das Ganze. Ende der 90er Jahre hat er auf unzähligen kanadischen Hochzeiten gesungen. Und bei einer dieser Hochzeiten wurde er dann von einem Musikmanager entdeckt, der ihm ein Treffen mit dem Plattenboss von Warner Brothers arrangiert hat. Und das lief so,
1: As I sat down and he was taking his seat, he said,
2: noch beim Hinsetzen sagte er mir, warum sollen wir dich nehmen? Wir haben jetzt schon alle Rechte an Sinatra und seinen Liedern. Da machen wir mehr als genug Geld mit. Woraufhin ich sagte, bei allem Respekt, Sinatra ist tot. Lassen Sie seine Musik nicht mit ihm sterben. Ich werde mir den Hintern aufreißen, um diese Musik am Leben zu halten. Ich werde nicht aufgeben.
1: You know, I will continue the legacy of my heroes and I will never stop.
0: Das hat Bublé mal in einem kanadischen Podcast erzählt und er hat nicht aufgegeben und ist deswegen auch jetzt einer der ganz, ganz Großen, der heute Geburtstag hat. Michael Bublé, alles Gute zum 51. Geburtstag, sicherlich auch von meiner Großmutter, das wird ihn freuen. Und jetzt freuen wir uns über ihn. Too Close for Comfort. Michael Bublé auf Ella.

Also jetzt glaube ich wirklich, dass die Ella Musikredaktion heute daran arbeitet, dass ich ihr eine Maracuja-Saftschorle ausgebe. Bei diesen ganzen Gitarrenlegenden, die heute in meiner Sendung zu Gast sind, wir können sie ja nochmal durchgehen. Also wir hatten Derek Trucks, wir hatten Eric Clapton, B.B. King, Carlos Santana und jetzt auch noch George Benson. Das sind 5 Leute. Passenderweise ist das also die Zahl zwischen 6 und 4. 6 to 4, so der Titel von George Benson. Und so ergibt alles einen Sinn. Unglaublich. Hier ist Etta James, The Man I Love, auf Ella.

so schön ich Jamie Cullums großes Orchesterbesteck hier finde bei All at Sea auf Ella, fühl den besten Jazz, Soul and Blues, muss ich sagen, dass wirklich, glaube ich, für mich die Band, Jazzband-Besetzung des Jahres das Hammond-Trio ist. Aus Hammond, Orgel, Gitarre und Schlagzeug. Ich weiß auch nicht, aber in diesem Jahr fasziniert und kickt es jedes Mal ganz besonders, wenn wir hier ein Hammond-Trio im Programm haben. Und deswegen kickt es jetzt auch bei Parlor Greens, Eat Your Greens.

Wahnsinn, was eine Stimme. Ladacy gemeinsam mit dem Metropol Orchestra Feeling Good hier auf Ella. Fühl den besten Jazz, Soul und Blues. Unglaublich. 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Also wollen wir auch darüber sprechen. Das wird, glaube ich, sehr spannend, was Julia Hülsmann zu erzählen hat. Morgen von 12 bis 13 Uhr, eine ganze Stunde lang, bei mir zu Gast hier auf Ella.

Ich sag's, wie es ist, geschätzte Hörerschaft von Ella, fühl den besten Jazz, Soul und Blues. Mir fiepen immer noch die Ohren von Ledisi vorhin und Feeling Good. Da habe ich hier im Studio, glaube ich, auf 12 gedreht. Deswegen wird es Zeit, dass ich meine Ohren in eine Eistonne lege und mich in ein Sauerstoffzelt. Wir hören uns dann morgen ab 10 Uhr wieder. Ich bin Erik Sommer und raus für heute. Jetzt übernimmt hier gleich ab 2 Uhr Petra Schwarz. Ich wünsche euch noch einen tollen Mittwoch. Bis denne. Ciao.

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9: Ich bin Marvin Standke. Nach dem Cyberangriff auf Berlins Verwaltung bleibt der Streit um IT-Sicherheit bestehen. Steglitz-Zehlendorf will die Sicherheit seiner Systeme weiterhin eigenständig überprüfen. Bezirksstadtrat Richter hält eine zentrale Berliner Lösung nicht zwingend für besser. Die vom Senat vorgeschlagene Software sei mit dem eigenen System nicht kompatibel. Auch Lichtenberg hatte zunächst Vorbehalte gegen die Software von CrowdStrike. Das Unternehmen kommt aus den USA. Lichtenberg will sie nun doch einsetzen. Der Lausitzer Energiekonzern LEAG hofft auf einen Zuschlag für ein neues Gaskraftwerk. Die erste Ausschreibung des Bundes endet heute Nacht. Die LEAG bewirbt sich mit Standorten in Schwarze Pumpe und Lippendorf. Insgesamt sollen zunächst Gaskraftwerke mit 4,5 Gigawatt Leistung entstehen. Sie sollen einspringen, wenn Wind- und Solarstrom nicht ausreichen. Ein Drittel der ausgeschriebenen Kapazitäten soll in Ostdeutschland entstehen. In der Generaldebatte im Bundestag hat AfD-Chefin Alice Weidel die Bundesregierung scharf kritisiert. Sie warf Schwarz-Rot Totalversagen vor und nannte den Haushalt verfassungswidrig. Kanzler Merz wies die Vorwürfe zurück. Er bezeichnete die AfD als destruktive Kraft. Bei der Rentenreform kündigte Merz weitere Gespräche an. Er warf der AfD außerdem vor, im Ukraine-Krieg eine groteske Täter-Opfer-Umkehr zu betreiben und sagte:
10: Wir unterstützen die Ukraine und wir werden sie weiter unterstützen, weil sie auch unsere Freiheit verteidigt. Auch hier in der Mitte unseres europäischen Kontinents.
9: Der Ölpreis ist nach neuen Angriffen zwischen den USA und Iran erneut gestiegen.
11: Rohöl kostete zeitweise wieder mehr als 100 Dollar pro Barrel. Grund sind amerikanische Angriffe auf iranische Tanker und die Reaktion der Revolutionsgarden. Damit bleibt der Ölmarkt angespannt und anfällig für weitere Preissteigerungen. Für Deutschland bedeutet das vor allem höhere Spritpreise, steigende Inflation und zusätzliche Belastungen für Unternehmen. Das Jahreshoch von rund 126 Dollar ist allerdings noch nicht erreicht. Ulrike Klein, Redaktion.
9: Und heute wird König Harald V. in Oslo beigesetzt. Er starb vor 2 Wochen im Alter von 89 Jahren. Die staatliche Trauerfeier findet in der Kathedrale von Oslo statt. Zahlreiche europäische Königsfamilien sind zur Beerdigung gekommen. In Zukunft werden Kronprinz Haakon und Mette Marit gemeinsam die norwegische Königsfamilie repräsentieren. Die aktuellen Temperaturen: Berlin am Alex 20 Grad, Potsdam im holländischen Viertel auch 20 Grad. Es bleibt heute überwiegend bewölkt, aber trocken, die Höchstwerte bei maximal 21 Grad.
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wenn das kein Auftakt war in diesem Mittwochnachmittag. Rod Stewart, I'm in the mood for love. Können wir ja jetzt einfach für den Nachmittag mal mitnehmen. Petra Schwarz ist hier im Studio, wie immer am Nachmittag bei Ella. Fühl den besten Jazz, Soul und Blues. Und jetzt geht's gleich munter weiter mit Cat Eaton und Kings and Queens.

Elvis Costello und Burt Bacharach mit dem berühmten Painted from Memory aus dem Jahre 98. Hier jetzt gerade gehört bei uns, bei Ella, für den besten Jazz, Soul und Blues. Und ihr wisst ja, ich schaue gern mal auf kuriose Feiertage, so ist dann immer die Überschrift, aber manchmal ist es gar nicht so kurios. Zum Beispiel ist heute der internationale Sudoku-Tag. Ich weiß ja nicht, ob Sudoku-Fans das als kurios verstehen können. Ich kann das überhaupt gar nicht. Ich weiß gar nicht, wie es geht. Ich kann aber was anfangen mit dem internationalen Tag des typografisch richtigen Apostrophs. Na, ihr wisst schon, was ein Apostroph ist, ne? Dieses kleine Ding da oben hinter einem Wort, was den Genitiv anzeigt. Ja, dann haben wir heute das japanische Chrysanthemenfest Kiku no Seku. Und den Tag des Wiener Schnitzels. Oh ja, da könnte ich mir heute Abend eins genehmigen. Und vielleicht doch ein bisschen kurios der Teddybär-Tag am heutigen 9. September des Jahres 2026.

Wow, zwei Granaten, wie ich zu solchen Frauen immer sage und meine das ganz, ganz, ganz, ganz positiv. Natalie Cole und Chaka Khan, You Will Have to Swing It, hier bei uns bei Ella. Fühl den besten Jazz, Soul und Blues. Und weiter geht's gleich mit noch einer tollen Kollaboration. Und diesmal eine Dreiergruppe. Miles Davis, John Coltrane und Bill Evans, Blue in Green.

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So, das Fieber haben wir jetzt überstanden. Sarah Vaughan war das hier bei uns bei Ella für den besten Jazz, Soul und Blues. Und jetzt stecken wir uns einfach ein paar Blumen in die Haare. Ganz einfach. So als Zeichen, dass es uns richtig gut geht. Matt Johnson hören wir.

Lichtenauer war das mit einer wunderbaren Funknummer, was ich richtig gut finde, wenn sowas hier bei uns dabei ist. Bei Ella, fühl den besten Jazz, Soul und Blues. Und jetzt habe ich euch eine Frau anzukündigen, die ist weltbekannt für ihre unverwechselbare tiefe Altstimme und wirklich dafür, dass sie genreübergreifend genau genommen alles singen konnte, muss man ja mittlerweile sagen. Sie verstarb am vergangenen Mittwoch, am 2. September 2026, im Alter von 70 Jahren, in ihrer Heimatstadt Jackson, Mississippi. Cassandra Wilson ist das natürlich, die in den 1980er Jahren nach New York zog und zu einer zentralen Stimme des progressiven, experimentellen M-Bass-Kollektivs um den Saxophonisten Steve Coleman wurde. Ihre Alben wie Blue Light Till Dawn aus dem Jahre 93 und New Moon Daughter aus dem Jahre 95 gelten ja als Meilensteine des modernen Vocal Jazz. Und sie ist zweifache Grammy-Gewinnerin. Ja, einfach eine tolle Frau. Und die hören wir jetzt. Cassandra Wilson, Show.

Ihr seid bei Ella für den besten Jazz, Soul und Blues. Am Mittwochnachmittag weiter mit Petra Schwarz. Es gibt jetzt gleich das Aktuellste aus Berlin, Brandenburg, Deutschland und der Welt. Und bis dahin erklärt uns MT Jones noch einmal, warum er es nicht versteht. I don't understand.

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5: Ich bin Marvin Standke. Nach dem Cyberangriff auf Berlins Verwaltung bleibt der Streit um IT-Sicherheit bestehen. Steglitz-Zehlendorf will die Sicherheit seiner Systeme weiterhin eigenständig überprüfen. Bezirksstadtrat Richter hält eine zentrale Berliner Lösung nicht zwingend für besser. Die vom Senat vorgeschlagene Software sei mit dem eigenen System nicht kompatibel. Auch Lichtenberg hatte zunächst Vorbehalte gegen die Software von CrowdStrike. Das Unternehmen kommt aus den USA. Lichtenberg will sie nun doch einsetzen. Der Lausitzer Energiekonzern LEAG hofft auf einen Zuschlag für ein neues Gaskraftwerk. Die erste Ausschreibung des Bundes endet heute Nacht. Die LEAG bewirbt sich mit Standorten in Schwarze Pumpe und Lippendorf. Insgesamt sollen zunächst Gaskraftwerke mit 4,5 Gigawatt Leistung entstehen. Sie sollen einspringen, wenn Wind- und Solarstrom nicht ausreichen. Ein Drittel der ausgeschriebenen Kapazitäten soll in Ostdeutschland entstehen. In der Generaldebatte im Bundestag hat AfD-Chefin Alice Weidel die Bundesregierung scharf kritisiert. Sie warf Schwarz-Rot Totalversagen vor und nannte den Haushalt verfassungswidrig. Kanzler Merz wies die Vorwürfe zurück. Er bezeichnete die AfD als destruktive Kraft. Bei der Rentenreform kündigte Merz weitere Gespräche an. Er warf der AfD außerdem vor, im Ukraine-Krieg eine groteske Täter-Opfer-Umkehr zu betreiben und sagte:
6: Wir unterstützen die Ukraine und wir werden sie weiter unterstützen, weil sie auch unsere Freiheit verteidigt. Auch hier in der Mitte unseres europäischen Kontinents.
5: Der Ölpreis ist nach neuen Angriffen zwischen den USA und Iran erneut gestiegen.
7: Rohöl kostete zeitweise wieder mehr als 100 Dollar pro Barrel. Grund sind amerikanische Angriffe auf iranische Tanker und die Reaktion der Revolutionsgarden. Damit bleibt der Ölmarkt angespannt und anfällig für weitere Preissteigerungen. Für Deutschland bedeutet das vor allem höhere Spritpreise, steigende Inflation und zusätzliche Belastungen für Unternehmen. Das Jahreshoch von rund 126 Dollar ist allerdings noch nicht erreicht. Ulrike Klein, Redaktion.
5: Und heute wird König Harald V. in Oslo beigesetzt. Er starb vor 2 Wochen im Alter von 89 Jahren. Die staatliche Trauerfeier findet in der Kathedrale von Oslo statt. Zahlreiche europäische Königsfamilien sind zur Beerdigung gekommen. In Zukunft werden Kronprinz Haakon und Mette Marit gemeinsam die norwegische Königsfamilie repräsentieren. Die aktuellen Temperaturen: Berlin am Alex 20 Grad, Potsdam im holländischen Viertel auch 20 Grad. Es bleibt heute überwiegend bewölkt, aber trocken, die Höchstwerte bei maximal 21 Grad.
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Was für ein Ohrwurm, my sweet lord. Ich habe hier im Studio laut mitgesungen, aber seid froh, dass ihr es nicht gehört habt. Hier in der Interpretation des Stella Starlight Trios mit Mandy Jones. Bei uns, bei Ella. Fühl den besten Jazz, Soul und Blues. Und jetzt kommt noch sowas Starkes. John Cicada, Gonzalo Rubalcaba und Micaela Cicada. Unforgettable.

Wund. Eine Zusammenarbeit des legendären Jazzpianisten Herbie Hancock und der Sängerin Sonia Kitchell aus dem Jahre 2007. Also zwei Jahrzehnte fast hat das Stück auf dem Buckel. Ja, wir haben es hier gehört bei uns, bei Ella. Fühl den besten Jazz, Soul und Blues. Und das ist ja überhaupt, das sei noch nachgetragen, eine Coverversion des gleichnamigen Klassikers von Joni Mitchell. Der Song wurde von Herbie Hancock und Larry Klein produziert und erschien ursprünglich als exklusiver Bonustrack auf der Amazon-Version sowie später auf der Expanded Edition des mit dem Grammy ausgezeichneten Tribute-Albums River, The Joni Letters. Ja, und das hier ist was ganz Neues aus diesem Jahr. Summer is coming. Ja, und er ist ja gerade noch da, so würde ich es mal für uns, was die Realität betrifft, interpretieren. Gestern nochmal ein herrlicher Sommertag hier bei uns in Berlin zumindest, aber insgesamt glaube ich auch. Noah Blumer hören wir.

Banda Black Rio waren das hier bei uns, bei Ella. Fühl den besten Jazz, Soul und Blues. Gleich um 3:30 gibt's Aktuelles aus der Region. Das ist ja immer so um 3:30 bei uns ab jetzt. Und hört mal, habt ihr das schon mal gehört? Spaß! Das Dave Brubeck Quartett, Take 5.

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4: Ich bin Marvin Standke. Rund 240.000 Menschen haben in diesem Jahr die Elektronikmesse IFA in Berlin besucht. Das sind rund 9% mehr als im letzten Jahr. Das teilten die Veranstalter nach dem gestrigen letzten Ausstellungstag mit. Mehr als 2000 Aussteller präsentierten dort ihre Produkte und Neuheiten. Im Mittelpunkt standen künstliche Intelligenz und Robotik, darunter auch humanoide Roboter. Mit Lifestyle-Produkten und Social-Media-Stars will die IFA jüngere Menschen erreichen. Brandenburgs Infrastrukturminister Krumbach informiert sich heute in Oranienburg über klimagerechtes Bauen. Dabei geht es vor allem um öffentliche Räume und nachhaltiges Bauen. Krumbach besucht dazu das Quartier Weiße Stadt an der Walter-Bothe-Straße in Oranienburg. Oranienburg entwickelt derzeit ein Konzept gegen die Folgen von Extremwetter. Die Pläne sollen im kommenden Jahr beschlossen werden.
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4: Das Stadtbad in Berlin-Schöneberg hat nach mehr als 2 Jahren Sanierung wieder eröffnet. Erneuert wurden unter anderem Heizung und Lüftung. Außerdem bekamen die Becken neue Fliesen. Zur Wiedereröffnung gibt es heute eine besondere Aktion für alle Badegäste. Jeder 30. Badegast erhält an der Kasse freien Eintritt. Die aktuellen Temperaturen. Berlin am Alex 20 Grad, Potsdam im holländischen Viertel auch 20 Grad. Es bleibt heute überwiegend bewölkt, aber trocken. Die Höchstwerte bei maximal 21 Grad.

Jules war das und am Gesang Diane Reeves, die ich ja schon ganz lange kenne, wie ihr wisst. 1983 war sie als junge Frau dabei beim großen Friedenskonzert im Palast der Republik in Ost-Berlin, zusammen mit Harry Belafonte, und ich habe das damals als junge Redakteurin und Moderatorin von Jugendradio DT64 begleitet. Und wenn wir einmal beim Osten sind, da will ich euch nicht verheimlichen, dass es heute Abend eine Veranstaltung gibt, die heißt Der Osten lebt immer noch, Ausrufezeichen, Fragezeichen. Wir wollen reden darüber, was 88 und 89 so los war auf der Radrennbahn in Weißensee. Da waren hunderttausende Menschen und haben internationalen Stars gelauscht, zum Beispiel James Brown oder Bryan Adams waren da, viele andere auch. Es gibt tolle Fotos von Harald Hauswald. Und wir haben außerdem Musik, Live-Musik von Dirk Scholle Zöllner. Also wenn ihr noch Lust habt, schaut doch vorbei. 19 Uhr geht's los im C-Space in der Langhansstraße 86. Und hier haben wir Earth and Out mit There's Nothing Above Music and Love.

0: 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Ihr habt ja erkannt, hier gespielt vom weltbekannten US-amerikanischen Sopransaxophonisten Kenny G. Ja, solche Sachen hört ihr hier bei uns, bei Ella. Fühl den besten Jazz, Soul und Blues. Und jetzt hört er gleich einen Mann, den finde ich besonders gut. Das wisst ihr auch, die ihr öfter Ella Radio hört. Der Mann heißt Gregory Porter und auch wenn er spricht, könnte ich mich reinlegen in diese Stimme.
1: For me it took some time. Now, yes, I was knocking on doors for years.
2: Es hat schon eine ganze Weile gedauert und ich musste viele Klinken putzen, bis es bei mir wirklich geklappt hat, obwohl ich auch mit 18 schon sehr schön gesungen habe. Aber da fehlte etwas. Ich musste Krisen erlebt, Probleme überstanden haben. Ich musste mir auch manchmal das Herz brechen lassen, eine innere Tiefe bekommen, damit meine Stücke anfangen konnten zu wirken. Ich musste einfach mehr gelebt haben.
1: It took some desire or need to get over some difficulty in order to create the messages that I have in my songs.
0: Ganz klar, so aus dem Nichts kommt nichts. Gregory Porter war das, den wir jetzt natürlich auch noch singen hören. Revival aus dem Jahre 2020.

Roberta Fleck und Donny Hathaway, Where's the Love? Hier gerade gehört bei uns bei Ella. Für den besten Jazz, Soul und Blues. Apropos hören, um 16 Uhr gibt's Aktuelles aus Berlin, Brandenburg, Deutschland und der Welt. Ihr wisst das ja, ich wollte euch nur kurz dran erinnern, dass es in wenigen Minuten dann um 4 ist. Ich bin weiter für euch da. Petra Schwarz sagt nochmal Hallo allen, die später dazugekommen sind oder eben im Laufe des Nachmittags. An diesem Mittwochnachmittag, den 9.9.2026.

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4: Ich bin Marvin Standke. In Berlin sind falsche Briefwahlstimmzettel verschickt worden. Betroffen ist der Bezirk Charlottenburg-Wilmersdorf. Bisher sind 6 Fälle bekannt. Möglicherweise haben bis zu 1400 Menschen falsche Unterlagen erhalten. Betroffen sind Briefwahlunterlagen für 2 Wahlkreise. Der Bezirk will die Betroffenen nun anschreiben. Wer einen falschen Stimmzettel erhalten hat, kann neue Unterlagen beantragen. Die Berlinwahl ist am 20. September. Südbrandenburger Landkreise bereiten sich auf mögliche Hochwasserlagen vor. Dafür findet am 18. und 19. September eine große Übung statt. Mehr als 500 Einsatzkräfte sollen daran beteiligt sein. Trainiert werden vor allem Kommunikation und Zusammenarbeit über Kreisgrenzen hinweg. Das technische Hilfswerk zeigt außerdem Maßnahmen zur Deichsicherung. Auch eine mögliche Unterstützung durch die Bundeswehr wird geprobt. Für die Bevölkerung gibt es kaum Einschränkungen. Nur die L50 wird am 19. September kurzzeitig gesperrt. Kanzler Merz hat im Bundestag bei der Generaldebatte für die Pläne der Regierung geworben. Er sagte, die Veränderungen seien nötig, damit die Wirtschaft wieder wächst. Auch bei den Sozialleistungen soll gespart werden. Die Linke kritisierte das und spricht von einem sozialen Kahlschlag. Katharina Dröge von den Grünen sagte:
5: Sie kürzen beim Wohngeld und das trifft genau die Familien mit Kindern, die arbeiten gehen und sich trotzdem die explodierenden Mieten nicht mehr leisten können. Damit treiben Sie Familien in Armut.
4: Auch beim Thema Migration kam es zu einem heftigen Streit. Die AfD-Bundesvorsitzende Weidel forderte erneut einen schärferen Kurs in der Migrationspolitik mit dem Ziel, deutlich mehr Menschen abzuschieben als bisher. Merz warf der AfD vor, eine, Zitat, ethnische Säuberung zu fordern. Die Grünen wollen deshalb ein mögliches AfD-Verbot prüfen. Die EU-Kommission will neue Regeln für Ferienwohnungen, die über Plattformen wie Airbnb vermietet werden.
6: Städte sollen solche Vermietungen künftig leichter begrenzen können. Das gilt besonders dort, wo Wohnungen knapp und teuer sind. Dafür sollen Wohnungspreise regelmäßig mit den Einkommen verglichen werden. Schon heute gehen Städte gegen Airbnb vor, doch unterschiedliche EU-Regeln machen das rechtlich schwierig. Die neuen Regeln müssen noch von EU-Parlament und Mitgliedstaaten beschlossen werden. Ulrike Klein, Redaktion.
4: Und morgen ist bundesweiter Warntag. Um 11 Uhr werden deutschlandweit Warnsysteme getestet. Auch Handys können dann über Cell Broadcast einen Warnton empfangen. Zusätzlich informieren Warn-Apps, Radio, Fernsehen und Sirenen. Gegen 11.45 Uhr folgt dann die Entwarnung. Beim letzten Warntag wurden die meisten Menschen erreicht, allerdings gab es vereinzelt technische Probleme. Die aktuellen Temperaturen: Berlin am Alex 18 Grad, Potsdam im holländischen Viertel 17 Grad. Ein Wechsel aus Sonne und Wolken jetzt und meist trocken. In der Nacht bleibt es auch trocken und teils klar. Die Tiefstwerte bei etwa 12 Grad. Morgen dann trocken, Sonne und lockere Wolken, später mehr Wolken. Die Höchstwerte bei rund 19 Grad.
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Ist das wieder ein Musikprogramm heute? Ich bin begeistert. Ich bin Petra Schwarz. Schönen guten Tag. Ja, das war gerade Kurt Elling. Und jetzt kommt eine ganz sanfte Stimme. Toll. Nadia Albertson. Hier bei uns bei Ella. Fühl den besten Jazz, Soul.

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1: Ich atme, also bin ich, sagt die Frau, die das Album der Woche in dieser Woche beisteuert. Esther Kaiser heißt die Sängerin. In Berlin lebt sie und hat ihr Album Breathing genannt, also der Atem. Es ist ihr 9. Album und damit vielleicht der intimste Ausdruck menschlicher Verbindung, wenn wir über den Atem nachdenken. Er verbindet ja Sprache, Bewegung, Berührung und Gestaltung. Und bei Esther Kaiser wird er zum musikalischen Ausgangspunkt für ein Album, das von Selbstfindung, Loslassen, Widerstand und der Sehnsucht nach Frieden, Freiheit und Verständnis erzählt. Da scheint irgendwie alles drin zu sein. Esther Kaiser sagt zu dem Song, den wir heute hören, der heißt nämlich Strong Winds.
2: Der Wind der Veränderung und gleichzeitig der Wind, der einen immer wieder zu sich selber bringt. Also eigentlich ist es wie so eine Art von innere Stimme, die einen trägt und auch beschützt und die einem, ja, am Ende des Songs sage ich ja, die einem auch die Musik manchmal gibt.
1: Esther Kaiser über Strong Winds und natürlich hören wir das Stück jetzt auch vom Album Breathing von und mit Esther Kaiser. Strong.

selber war das hier bei uns, bei Ella Fühl, den besten Jazz, Soul und Blues. Und jetzt entführe ich euch nach Ipanema. I für Wasser, Panema für aufgewühlt, also aufgewühltes Wasser. Und gleichzeitig der Name für einen Stadtteil und den berühmten Strand in Rio de Janeiro in Brasilien. Ipanema. Und jetzt kommt noch eine Frau dazu. Girl from Ipanema. Und noch eine Frau, nämlich Astrid Gilberto, singt uns das Ganze.

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1: Ich bin Marvin Standke. Durchsuchungen bei Berlins SPD-Spitzenkandidat Steffen Krach. Die Staatsanwaltschaft Hannover ermittelt gegen ihn wegen des Verdachts der Bestechlichkeit. Durchsucht worden seine Wohnung in Schöneberg und die Berliner SPD-Parteizentrale in Wedding. Das meldet der Tagesspiegel. Auch in Hannover soll es Durchsuchungen gegeben haben. Krach war seit Ende 2021 Regionspräsident von Hannover. In dieser Funktion war er auch mit Entscheidungen im Gesundheitsbereich befasst. Krach soll möglicherweise eine Spende eines Trägers im Gesundheitswesen erhalten haben. Im Gegenzug könnte er sich für diesen Anbieter eingesetzt haben. Krach weist die Vorwürfe zurück. Die Schlösserstiftung Berlin-Brandenburg bekommt künftig mehr finanzielle Planungssicherheit. Von 2027 bis 2030 stehen jährlich mindestens 54,5 Millionen Euro bereit. Das Geld kommt vom Bund sowie aus Berlin und Brandenburg. Die Stiftung pflegt unter anderem Schloss Sanssouci und historische Parkanlagen. In Berlin gehört beispielsweise das Schloss Charlottenburg zur Stiftung.
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1: Berlin führt einen einheitlichen Schülerausweis mit kostenlosem BVG-Ticket ein. Eltern müssen künftig keine zusätzliche Fahrberechtigung beantragen. Zunächst wird das Angebot an 10 Schulen getestet. Die Ausweitung auf alle öffentlichen Schulen soll nächstes Jahr folgen. Dann ist auch ein digitaler Schülerausweis per App geplant. Die aktuellen Temperaturen. Berlin am Alex 18 Grad, Potsdam im holländischen Viertel 17 Grad. Ein Wechsel aus Sonne und Wolken jetzt und meist trocken. In der Nacht bleibt es auch trocken und teils klar. Die Tiefstwerte bei etwa 12 Grad. Morgen dann trocken, Sonne und lockere Wolken, später mehr Wolken. Die Höchstwerte bei rund 19 Grad.

Jeremy Cullum war das auf Ella Fühl, den besten Jazz, Soul und Blues. Und ich frag euch mal, wie geht's denn so? Get Your Way war ja da gerade der Ratschlag. Ja, finde ich gut, wenn man das schafft, wenn man den eigenen Weg gehen kann und am besten auch noch selbstbestimmt. Naja, wir machen die schöne Musik dazu. Auch noch weiter an diesem Nachmittag. Ich habe noch Herb Alpert für euch und die Tijuana Brass nachher. Weather Report steht auf der Playlist. Und zunächst aber das hier. Do you know?

Ich hatte es ja angekündigt, Weather Report waren das. Und ihr habt's gehört, natürlich hier bei uns, bei Ella. Fühl den besten Jazz, Soul und Blues. Und darüber hinaus habe ich auch noch einen Veranstaltungstipp für euch. Nämlich schon mal mit Blick auf übermorgen am Freitagabend um 18 Uhr und dann auch nochmal um 20.30 Uhr. Da klingt's im Zigzag Club in Schöneberg ungefähr so. Das ist das Trio des deutschen Jazzpianisten Pablo Held. Und die allermeisten Jazzkritiker sind sich einig, dass dieses Trio die klassische Form des Jazz-Klaviertrios ständig fortschreibt und modernisiert. Und die restlichen Kritiker können sich dann am Freitag, also übermorgen, im Zigzag in Berlin-Schöneberg ja überzeugen lassen. Da spielt das Pablo Held-Trio nämlich zum 20. Geburtstag der Band gemeinsam mit dem amerikanischen Saxophonisten Emilio Modeste. Wie gesagt, um 18 Uhr geht das erste Konzert los und dann gibt's gleich noch ein zweites um 20.30 Uhr. Naja, also die Abendplanung für den Freitag hier in Berlin steht.

Und schon wieder haben wir fast eine Stunde miteinander verbracht. Heute Nachmittag an diesem Mittwoch, dem 9.9. Schönes Datum, finde ich, 2026. Wir haben dann um 5 logisch das Aktuellste aus Berlin, Brandenburg, Deutschland und der Welt. Petra Schwarz ist weiter für euch da und zwar mit super Musik hier bei Ella. Fühl den besten Jazz, Soul und Blues.

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5: Ich bin Marvin Standke. In Berlin sind falsche Briefwahlstimmzettel verschickt worden. Betroffen ist der Bezirk Charlottenburg-Wilmersdorf. Bisher sind 6 Fälle bekannt. Möglicherweise haben bis zu 1400 Menschen falsche Unterlagen erhalten. Betroffen sind Briefwahlunterlagen für 2 Wahlkreise. Der Bezirk will die Betroffenen nun anschreiben. Wer einen falschen Stimmzettel erhalten hat, kann neue Unterlagen beantragen. Die Berlinwahl ist am 20. September. Südbrandenburger Landkreise bereiten sich auf mögliche Hochwasserlagen vor. Dafür findet am 18. und 19. September eine große Übung statt. Mehr als 500 Einsatzkräfte sollen daran beteiligt sein. Trainiert werden vor allem Kommunikation und Zusammenarbeit über Kreisgrenzen hinweg. Das technische Hilfswerk zeigt außerdem Maßnahmen zur Deichsicherung. Auch eine mögliche Unterstützung durch die Bundeswehr wird geprobt. Für die Bevölkerung gibt es kaum Einschränkungen. Nur die L50 wird am 19. September kurzzeitig gesperrt. Kanzler Merz hat im Bundestag bei der Generaldebatte für die Pläne der Regierung geworben. Er sagte, die Veränderungen seien nötig, damit die Wirtschaft wieder wächst. Auch bei den Sozialleistungen soll gespart werden. Die Linke kritisierte das und spricht von einem sozialen Kahlschlag. Katharina Dröge von den Grünen sagte:
6: Sie kürzen beim Wohngeld und das trifft genau die Familien mit Kindern, die arbeiten gehen und sich trotzdem die explodierenden Mieten nicht mehr leisten können. Damit treiben Sie Familien in Armut.
5: Auch beim Thema Migration kam es zu einem heftigen Streit. Die AfD-Bundesvorsitzende Weidel forderte erneut einen schärferen Kurs in der Migrationspolitik mit dem Ziel, deutlich mehr Menschen abzuschieben als bisher. Merz warf der AfD vor, eine, Zitat, ethnische Säuberung zu fordern. Die Grünen wollen deshalb ein mögliches AfD-Verbot prüfen. Die EU-Kommission will neue Regeln für Ferienwohnungen, die über Plattformen wie Airbnb vermietet werden.
7: Städte sollen solche Vermietungen künftig leichter begrenzen können. Das gilt besonders dort, wo Wohnungen knapp und teuer sind. Dafür sollen Wohnungspreise regelmäßig mit den Einkommen verglichen werden. Schon heute gehen Städte gegen Airbnb vor, doch unterschiedliche EU-Regeln machen das rechtlich schwierig. Die neuen Regeln müssen noch von EU-Parlament und Mitgliedstaaten beschlossen werden. Ulrike Klein, Redaktion.
5: Und morgen ist bundesweiter Warntag. Um 11 Uhr werden deutschlandweit Warnsysteme getestet. Auch Handys können dann über Cell Broadcast einen Warnton empfangen. Zusätzlich informieren Warn-Apps, Radio, Fernsehen und Sirenen. Gegen 11.45 Uhr folgt dann die Entwarnung. Beim letzten Warntag wurden die meisten Menschen erreicht, allerdings gab es vereinzelt technische Probleme. Die aktuellen Temperaturen: Berlin am Alex 18 Grad, Potsdam im holländischen Viertel 17 Grad. Ein Wechsel aus Sonne und Wolken jetzt und meist trocken. In der Nacht bleibt es auch trocken und teils klar. Die Tiefstwerte bei etwa 12 Grad. Morgen dann trocken, Sonne und lockere Wolken, später mehr Wolken. Die Höchstwerte bei rund 19 Grad.
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Diana Krall, eine Frau, eine Sängerin, die zu Ella gehört, wie Deckel auf Eimer. War jetzt ein doofer Vergleich, aber gut, ihr wisst schon, was ich meine. Ich bin Petra Schwarz, weiter für euch da noch bis 18 Uhr heute. Und jetzt geht's bei uns countrymäßig zu Southern Avenue, Found a Friend in You.

Chet Baker aus dem Jahre 1956 hier bei uns bei Ella. Fühl den besten Jazz, Soul und Blues. Und am Sonntagabend bei Live in Concert, da gehen wir ungefähr in diese Zeit und zwar ins Jahr 1958. Da gibt's nämlich Sonny Rollins Volume 2. Sonny Rollins wäre vorgestern am Montag 96 Jahre alt geworden und Ende Mai dieses Jahres ist der legendäre Koloss des Saxophons ja gestorben. Und in Erinnerung an diese Jazzlegende bringen wir eins seiner wegweisendsten Alben zu Gehör, eben Volume 2.

Album Volume 2 und auf diesem Album zeigt sich eben Rawlins Virtuosität, seine unbändige Spielkraft und sein musikalischer Humor. 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Gemeinsam mit seinem unglaublich besetzten Sextett, unter anderem Art Blakey am Schlagzeug sowie Thelonious Monk und Orris Silver am Klavier, hat Rawlins in dieser Studio-Session der zweiten für Blue Note, daher der Name Volume 2, einen Jazz-Meilenstein geschaffen. Und das könnt ihr hören am Sonntag um 18 Uhr bei Ella Live in Concert.

Taylor mit I Wish I Knew How It Would Feel To Be Free. Eine wichtige Hymne in der US-amerikanischen Bürgerrechtsbewegung und bis heute so ein Song, der so für Forderungen steht, die bestimmte Gruppen in der Gesellschaft stellen. Zum Beispiel immer auch noch in den USA, was die Gleichstellung von Frauen betrifft. Ihr seid bei Ella, fühlt den besten Jazz, Soul und Blues. Und jetzt kommt James Brown. Über den wird heute Abend im C-Space in der Langhansstraße 86 auch zu reden sein. Kommt doch vorbei, dann können wir uns persönlich kennenlernen. Hier jetzt I Got You, I Feel You bei Ella. Fühlt den besten Jazz, Soul und Blues.

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7: Marvin Standke. Durchsuchungen bei Berlins SPD-Spitzenkandidat Steffen Krach. Die Staatsanwaltschaft Hannover ermittelt gegen ihn wegen des Verdachts der Bestechlichkeit. Durchsucht worden seine Wohnung in Schöneberg und die Berliner SPD-Parteizentrale in Wedding. Das meldet der Tagesspiegel. Auch in Hannover soll es Durchsuchungen gegeben haben. Krach war seit Ende 2021 Regionspräsident von Hannover. In dieser Funktion war er auch mit Entscheidungen im Gesundheitsbereich befasst. Krach soll möglicherweise eine Spende eines Trägers im Gesundheitswesen erhalten haben. Im Gegenzug könnte er sich für diesen Anbieter eingesetzt haben. Krach weist die Vorwürfe zurück. Die Schlösserstiftung Berlin-Brandenburg bekommt künftig mehr finanzielle Planungssicherheit. Von 2027 bis 2030 stehen jährlich mindestens 54,5 Millionen Euro bereit. Das Geld kommt vom Bund sowie aus Berlin und Brandenburg. Die Stiftung pflegt unter anderem Schloss Sanssouci und historische Parkanlagen. In Berlin gehört beispielsweise das Schloss Charlottenburg zur Stiftung.
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7: Berlin führt einen einheitlichen Schülerausweis mit kostenlosem BVG-Ticket ein. Eltern müssen künftig keine zusätzliche Fahrberechtigung beantragen. Zunächst wird das Angebot an 10 Schulen getestet. Die Ausweitung auf alle öffentlichen Schulen soll nächstes Jahr folgen. Dann ist auch ein digitaler Schülerausweis per App geplant. Die aktuellen Temperaturen. Berlin am Alex 18 Grad, Potsdam im holländischen Viertel 17 Grad. Ein Wechsel aus Sonne und Wolken jetzt und meist trocken. In der Nacht bleibt es auch trocken und teils klar. Die Tiefstwerte bei etwa 12 Grad. Morgen dann trocken, Sonne und lockere Wolken, später mehr Wolken, die Höchstwerte bei rund 19 Grad.

Was für eine Konstellation. Thomas Quasthoff, Paul James und Kay Swift haben da gerade zusammen Musik gemacht. Und ihr habt's gehört bei uns, bei Ella, für den besten Jazz, Soul und Blues. Und weiter geht's mit toller Musik in dieser halben Stunde. Bis 18 Uhr Nina Simone, habe ich Grover Washington Jr. Und jetzt erstmal das hier.

Der weltbekannte Rhythm and Blues und Smooth Jazz Klassiker Just the Two of Us von Grover Washington Jr. und Bill Withers. Er wurde ursprünglich am 24. Oktober 1980 auf Washingtons Album Wine Light veröffentlicht. Ja, und im Jahr darauf, im Februar 81, erschien der Song dann zudem als eigenständige Single. Manchmal taucht hier auch das Jahr 1985 auf. Da wurde der Song nämlich auf dem bekannten Grover Washington Jr. Sammelalbum Anthology wieder veröffentlicht. Ja, und der Song kletterte ja schon im Frühjahr 1981 bis auf Platz 2 der US Billboard Hot 100 und gewann 82 den Grammy Award für den besten Rhythm and Blues Song. So viel fürs Archiv im Kopf. 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Fühlt den besten Jazz, Soul und Blues. Jetzt hier mit Nina Simone und My Baby Just Cares for Me. 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

Stacey Kent verabschiede ich mich schon fast. Die Uhr schlägt 6, 18 Uhr wird es am heutigen Mittwoch. Ihr wisst ja, ich muss jetzt ins Seaspace eilen nach Berlin-Weißensee und mein Kollege Viktor Worms übernimmt, wie immer um diese Zeit. Er wird euch wunderbar durch den Abend geleiten und ich, Petra Schwarz, wünsche einen schönen solchen Abend.

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5: Standke. Razzia beim Spitzenkandidaten der Berliner SPD. Steffen Krach steht unter Bestechlichkeitsverdacht. Ermittler durchsuchten seine Wohnung und die SPD-Landesparteizentrale in Wedding. Das meldet der Tagesspiegel. Auch Krachs früherer Amtssitz in Hannover wurde durchsucht. Die Ermittlungen betreffen einen Vorgang im Gesundheitswesen. Krach soll möglicherweise eine Spende eines Anbieters erhalten haben. Die Berliner SPD weist die Vorwürfe zurück. Für Krach gilt die Unschuldsvermutung. Um Wahlkampf in Berlin zu machen, ist er gerade als Regionspräsident in Hannover beurlaubt. In Königs Wusterhausen im Landkreis Dahme-Spreewald ist ein menschlicher Schädel gefunden worden. Nach ersten Untersuchungen könnte er von einem Mann stammen, der etwa 90 Jahre alt war und vor rund 30 Jahren starb. Weitere Skelettteile wurden laut Polizei nicht entdeckt. Auch Hinweise auf äußerliche Gewalt gibt es bislang nicht. Die Polizei bittet die Bevölkerung nun um Hinweise, um die Herkunft des Schädels zu klären. Kanzler Merz hat im Bundestag heute Vormittag bei der Generaldebatte für die Reformen der Koalition geworben. Sie seien nötig, damit die Wirtschaft wieder wächst, sagte Merz. Zugleich müsse die Regierung die Veränderungen besser erklären. SPD-Fraktionschef Miersch verteidigte geplante Kürzungen bei den Sozialsystemen. Die Linke sprach von einem sozialen Kahlschlag. Beim Thema Migration kam es zu heftigen Auseinandersetzungen. Merz bezeichnete das AfD-Konzept der Remigration als so wörtlich ethnische Säuberung nach Hautfarbe und Herkunft. Grünen-Fraktionschefin Dröge forderte in der Debatte ein Verbot der AfD zu prüfen. Im Nahen Osten haben sich Iran und die USA erneut gegenseitig angegriffen.
6: Nach iranischen Angaben wurden 10 Schiffe nahe der Straße von Hormus beschossen. Zudem feuerte Iran Raketen auf einen von US-Truppen genutzten Stützpunkt in Jordanien. Das US-Militär bestreitet, dass US-Kriegsschiffe getroffen wurden. Zuvor hatten US-Streitkräfte nach eigenen Angaben 5 iranische Öltanker versenkt. Iran droht nun mit einer deutlichen Ausweitung der Angriffe. Ulrike Klein, Redaktion.
5: Und morgen ist bundesweiter Warntag. Um 11 Uhr morgens werden deutschlandweit Warnsysteme getestet. Auch Handys können dann wieder über Cell Broadcast einen Warnton empfangen. Zusätzlich informieren Warn-Apps, Radio, Fernsehen und Sirenen. Gegen 11.45 Uhr folgt dann die Entwarnung. Die aktuellen Temperaturen: Berlin am Alex 18 Grad, Potsdam im holländischen Viertel 17 Grad. Ein Wechsel aus Sonne und Wolken jetzt und meist trocken. In der Nacht bleibt es auch trocken und teils klar. Die Tiefstwerte bei etwa 12 Grad. Morgen dann trocken, Sonne und lockere Wolken, später mehr Wolken. Die Höchstwerte bei rund 19 Grad.
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Christian McBride und Jesse James, nicht Jesse James. Jesse James war im Wilden Westen irgendein legendärer Verbrecher. Der hatte noch ein paar Brüder und die waren in Sachen Banküberfällen relativ kompetent. Jesse James eher in Sachen Stimme. Und das war Monin aus dem Jahr 2017. Mein Name ist Victor Boms. Es ist Mittwochabend. Wie hat das meine Mutter früher immer gesagt? Wir teilen die Woche. Also ich teile nicht die Woche, aber ich teile den besten Jazz, Soul, Blues, Swing, Bossa Nova, Gospel mit euch gemeinsam. Wir hören uns wunderbare Musik an und genießen den anbrechenden Feierabend. Also bleiben wir zusammen. Let's stay together.

0: Nancy Wilson.
1: Und da sagen jetzt ganz viele von euch, ja, das ist doch hart, die hat doch auch Popmusik gemacht. Na, These Dreams war ein absoluter Welthit oder zumindest in Europa, in vielen, vielen Ländern, auch bei uns, in den Top Ten. Aber diese Nancy Wilson hat nichts mit der zu tun, die wir gerade eben gehört haben. Die Dame ist ein kleines bisschen älter und sie hat sich ganz auf den Jazz, so ein bisschen ins Soul hinein konzentriert und das war gut so. Call Me, ein wunderbarer Hit. Und nochmal ein kleiner Hinweis, weil diese Dame auch zu denen gehört, die immer wieder von euch gewünscht wird. Wenn ihr uns mitteilen wollt, dass ihr Titel vermisst oder Interpretinnen, Interpreten oder Bands, dann könnt ihr uns schreiben, geht auf die Website von Ella, oben rechts Kontakt. Und dort schreibt ihr einfach rein, was ihr zu sagen habt. Ihr dürft meckern, ihr dürft loben. Es ist alles erlaubt und über Tipps freuen wir uns ganz besonders. Also ellaradio.de. Oben rechts und jetzt unten links kommt Fergus MacCready, Stammgast auf Ella Boulderfield.

0: Day by Day aus dem Jahr 2000 hier auf Ella und täglich. Täglich informieren wir euch über das, was sich in Berlin, Potsdam und Umgebung in Sachen Live-Musik tut. Da seid ihr in Berlin wunderbar untergebracht und in der nächsten halben Stunde werden wir auch wieder einen Blick darauf werfen, was so in den nächsten Tagen, wenn es dann langsam ab morgen aufs Wochenende zuläuft, was live angesagt ist. Und vielleicht treffen wir uns ja doch in der einen oder anderen Location. Diese beiden Herrschaften, die treffen wir leider nicht mehr live, aber regelmäßig hier bei uns auf Ella. Zwei Große haben sich getroffen. Er könnte fast ihr Vater sein. Nee, der könnte sogar ihr Großvater sein. Tony Bennett gemeinsam mit Amy Winehouse und Body and Soul.
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Ja, das klingt so ein bisschen wie ein Börsenbericht. Money's getting cheaper. Das Geld wird immer weniger wert. Das Geld wird immer billiger. Jetzt könnte man meinen, das muss ein aktueller Titel sein. Nee, gar nicht. Der ist aus den 60er Jahren, aus dem Anfang der 60er Jahre. Ich habe auch meine Zweifel, ich weiß es aber ehrlich gesagt gar nicht genau, dass es da um eine Bestimmung der wirtschaftlichen Situation ging. Es ging wohl mehr darum, dass der Kollege Jimmy Witherspoon sein Geld an der falschen Stelle ausgegeben hat. So, wenn ihr euch die folgende Platte, es gibt diese Musik ja, die Musik, die wir hier bei Ella spielen, immer noch und immer wieder, und das finde ich großartig, auf Platten, man muss sich nur mal auf die Suche machen, da gibt es in Berlin, da sage ich euch demnächst noch ein paar Adressen, wunderbare Adressen, wo man noch Vinylplatten, auch alte, bekommt, und da zu stöbern ist eine reine Freude. Das machen wir in den nächsten Tagen auf jeden Fall mal. Dieser Titel aber, der ist relativ aktuell und wir spielen ihn häufig und jetzt wieder. Bolzita auf Ella, Joey Kinonisch.

Can't Stop Loving You. Wunderbar. 2012. Madeleine Peru. Ich habe es euch versprochen. Wir schauen uns mal an, was sich in Berlin so tut. Ich pick mir immer so ein paar Sachen raus, aber ansonsten könnt ihr auch immer auf die Website schauen. ellaradio.de. Und jetzt zwei Sachen habe ich mir rausgepickt. Von morgen Abend. Jazz, Soul, Pop und Folk im Admiralspalast in der Friedrichstraße. Da geht es so ab 19 Uhr in Sachen Einlass los und das Ganze beginnt um 20 Uhr. Und da ist ein Grammy-Gewinner unterwegs, nämlich Jacob Collier. Und das ist eine Mischung aus Jazzharmonien, Soul. Da geht es ein bisschen auch in die experimentelle Musik. Und das Publikum ist aufgefordert, sich daran zu beteiligen. Also das klingt nach was ganz Besonderes. Jacob Collier und Sam Amidon morgen Abend am 10. im Admiralspalast. Also da würde ich mich vorher erkundigen, ob es da überhaupt noch Karten gibt. Und dann haben wir noch was im B-Flat. Yep. Da geht es um akustische Musik, geht auch um 20 Uhr los, allerdings die Musik erst um 21 Uhr, aber ich wäre rechtzeitig da im B-Flat, da ist es ja oft voll und da sind dann oft auch keine Plätze mehr frei. Und da geht es um Saxophonmusik und das habe ich ja hier schon mehrfach erzählt. Also ich habe, seit ich hier bei Ella bin, jetzt seit mehr als einem halben Jahr, ich habe das Saxophon für mich entdeckt. Muss ich wirklich sagen, das ist ein so wunderbares Instrument und wenn du es dann noch gehört hast im Konzert zum Beispiel von Till Bonner auf dem Zigzag Jazz Festival. Das war so wunderbar und wunderschön. Der hat ja noch Flügelhorn gespielt. Also ganz großes Kino. Ich bin Fan des Saxophons. Aber zurück dazu. Creative Jazz ist angesagt und da geht es um Saxophonmusik, das habe ich bereits gesagt. Urbane Grooves, auch das geht ein bisschen genreübergreifend los und ich glaube, das ist ziemlich spannend. Im B-Flat in der Dirksenstraße 40, morgen Abend um 20 Uhr. So, wir sind heute Abend und es ist April und zwar in Paris, April in Paris, aus dem Jahr 1956 und einmal mehr die wunderbare Billie Holiday.

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Einmal mehr auf Ella Jamiroquai. Blick auf die Uhr, die Nachrichten stehen ins Haus. Deshalb ganz schnell zu John Reagan. Und nach den Nachrichten hören wir uns wieder. Bis gleich.

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1: Ich bin Marvin Standke. Razzia beim Spitzenkandidaten der Berliner SPD. Steffen Krach steht unter Bestechlichkeitsverdacht. Ermittler durchsuchten seine Wohnung und die SPD-Landesparteizentrale in Wedding. Das meldet der Tagesspiegel. Auch Krachs früherer Amtssitz in Hannover wurde durchsucht. Die Ermittlungen betreffen einen Vorgang im Gesundheitswesen. Krach soll möglicherweise eine Spende eines Anbieters erhalten haben. Krach sagte der ARD, er kenne die Vorwürfe gegen ihn nicht und sprach von haltlosen Unterstellungen. Er habe nichts zu verbergen und werde mit den Behörden zusammenarbeiten. Um Wahlkampf in Berlin zu machen, ist er gerade als Regionspräsident in Hannover beurlaubt. In Königs Wusterhausen im Landkreis Dahme-Spreewald ist ein menschlicher Schädel gefunden worden. Nach ersten Untersuchungen könnte er von einem Mann stammen, der etwa 90 Jahre alt war und vor rund 30 Jahren starb. Weitere Skelettteile wurden laut Polizei nicht entdeckt. Auch Hinweise auf äußerliche Gewalt gibt es bislang nicht. Die Polizei bittet die Bevölkerung nun um Hinweise, um die Herkunft des Schädels zu klären. Kanzler Merz hat im Bundestag heute Vormittag bei der Generaldebatte für die Reformen der Koalition geworben. Sie seien nötig, damit die Wirtschaft wieder wächst, sagte Merz. Zugleich müsse die Regierung die Veränderungen besser erklären. SPD-Fraktionschef Miersch verteidigte geplante Kürzungen bei den Sozialsystemen. Die Linke sprach von einem sozialen Kahlschlag. Beim Thema Migration kam es zu heftigen Auseinandersetzungen. Merz bezeichnete das AfD-Konzept der Remigration als so wörtlich ethnische Säuberung nach Hautfarbe und Herkunft. Grünen-Fraktionschefin Dröge forderte in der Debatte ein Verbot der AfD zu prüfen. Im Nahen Osten haben sich Iran und die USA erneut gegenseitig angegriffen.
2: Nach iranischen Angaben wurden 10 Schiffe nahe der Straße von Hormus beschossen. Zudem feuerte Iran Raketen auf einen von US-Truppen genutzten Stützpunkt in Jordanien. Das US-Militär bestreitet, dass US-Kriegsschiffe getroffen wurden. Zuvor hatten US-Streitkräfte nach eigenen Angaben 5 iranische Öltanker versenkt. Iran droht nun mit einer deutlichen Ausweitung der Angriffe. Ulrike Klein, Redaktion.
1: Und morgen ist bundesweiter Warntag. Um 11 Uhr morgens werden deutschlandweit Warnsysteme getestet. Auch Handys können dann wieder über Cell Broadcast einen Warnton empfangen. Zusätzlich informieren Warn-Apps, Radio, Fernsehen und Sirenen. Gegen 11.45 Uhr folgt dann die Entwarnung. Die aktuellen Temperaturen: Berlin am Alex 18 Grad, Potsdam im holländischen Viertel 17 Grad. Ein Wechsel aus Sonne und Wolken jetzt und meist trocken. In der Nacht bleibt es auch trocken und teils klar. Die Tiefstwerte bei etwa 12 Grad. Morgen dann trocken, Sonne und lockere Wolken, später mehr Wolken. Die Höchstwerte bei rund 19 Grad.
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Rita Baker, Lead Me Into Love auf Ella. Also vielen Dank erstmal für die Nachrichten und gleich noch eine Frage. Habe ich mich eigentlich schon mal bei der Kirche bedankt? Nee, habe ich noch nicht. Das werdet ihr euch vielleicht fragen, ja warum? Ganz einfach, wenn ich mir ansehe, wer hier alles so unser Programm bestimmt, ganz viele Interpretinnen und Interpreten, vor allem aus der schwarzen Jazz-, Soul- und Blues-Szene, dann landen wir, wenn wir uns die Biografien ansehen, immer wieder in der Kirche. Und das war auch bei Anita Baker so. Sie hat im Kirchenchor angefangen, wurde dort Solosängerin, hat dann gesagt, daraus mache ich einen Beruf. Das ging über 10 Jahre gar nicht gut. Also da hat sie mehr von der Hand in den Mund gelebt. Aber irgendwann dann kam der Durchbruch und das war Mitte der 80er Jahre. Lead Me Into Love auf Ella. Und jetzt habe ich noch einen kleinen Tipp für euch. Wenn heute nicht alles so toll gelaufen ist, einfach weglächeln. Einfach lächeln. Und wie heißt es so schön, da gibt es irgendeinen deutschen Schlager. Lächle und du bekommst das Lächeln 1000 Mal zurück. Smile today. Matt Wild hier bei uns auf Ella. Musik zum Lächeln.

Michael Bublé. So, Freunde, jetzt möchte ich mich gerne mal bei euch bedanken. Denn ich habe ganz viele Mails bekommen, beziehungsweise auch Briefe. Unsere Fans, also die Fans des Jazz, Soul und Blues, die schreiben noch Briefe. Und da sagt ihr Dankeschön. Und das für eine Idee, die habe ich hier vor 2-3 Wochen zum ersten Mal geäußert. Und die kam mir einfach mal so, weil ich hatte am Abend vorher 2-3 Freunde zu Gast. Und dann haben die sich so durch meine Schallplatten, ich habe immer noch sehr, sehr viele Schallplatten, auch sehr alte, haben die sich so durchgehört. Und dann haben wir gemerkt, wie viel Spaß das macht, einfach mal wieder in irgendwas reinzuhören, was du ewig nicht gehört hast. Und dann haben wir uns verabredet und haben gesagt, wir laden noch ein paar Freunde ein und machen eine Plattenparty. Jeder bringt Musik mit, jeder bringt eine Platte mit oder eine alte Kassette, was auch immer. Und jeder darf mal so für 10 Minuten, eine Viertelstunde bestimmen, was denn da aufgelegt wird. Und das war wirklich extrem unterschiedlich. Und dann kam auch noch mein Sohn, der kam dann mit Hip-Hop und auch der hat mitgemacht und im Übrigen hat er sich gefreut über manche Nummer, die er nicht kannte, denn wir anderen waren alle ein bisschen älter und am Ende des Tages haben wir nicht nur Musik gehört und genossen, sondern wir haben uns auch darüber unterhalten und über all das, was mit dieser Musik in unserem Leben verbunden war. Also noch einmal der kleine Tipp, ladet doch mal Freunde ein, ein bisschen was zu trinken, was auch immer und jeder darf seine Lieblingsplatte mitbringen. Ich verspreche euch, das wird ein wunderbarer Abend. Und gleich kommt ein Interpret. Ja, von dem würde ich eine Platte mitbringen. Stevie Wonder. Und den hören wir gleich. Vorher aber Smoke Inside a Jar. Joe Harrop und Lady Blackbird hier bei uns auf Ella.

Wonder und I Wish. Stevie Wonder, da gibt es so unfassbar viele Geschichten und fast alle haben mit seiner Blindheit zu tun. Er konnte ja nicht sehen. Und da gibt es Shaquille O'Neal, das ist ein ganz berühmter Sportler, eine Basketballlegende in den Vereinigten Staaten. Und der hat eine Geschichte von Stevie Wonder erzählt, um es ganz kurz zu machen. Er stieg in einen Aufzug und Stevie Wonder stand dort drin und bevor Shaquille O'Neal irgendetwas sagen konnte, sagte er, Hi Shaq, how are you? Und er war völlig erstaunt, wie hat der Mann mich erkannt? Der kann doch nicht sehen. Und dann hat er ihn einfach gefragt und dann hat er gesagt, ich habe so viele Spiele von dir gesehen, ich habe dich an deinem Gang, also an dem Klappern deiner Schuhe auf dem Boden erkannt. Eine unfassbare Geschichte. Bei vielen Geschichten über Stevie Wonder, der kommt ja noch häufiger hier auf Ella, weiß man nicht, ob die wirklich so stimmen. Aber diese Geschichte ist auf jeden Fall verbrieft. Die Geschichte von Stevie Wonder und einem der besten Basketballer der Welt, Shaquille O'Neal. So, liebe Freunde, das war das. Ganz andere Zeit, sehr viel älter noch, 60er Jahre. Hier ist McCoy Tyner mit Searching auf Ella.

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0: Sergio Mendes und The Real Thing 1969. Und Sergio Mendes war einer von den ganz Großen, die seine Musik aus seiner südamerikanischen Heimat in die Vereinigten Staaten brachte. Das Ganze wuchs zusammen mit dem Jazz und klang dann so, wie wir es gerade hier auf Ella gehört haben. Wir reisen durch Jahrzehnte, wir reisen über, ja, Asien haben wir heute, glaube ich, nicht, nee, aber zumindest über 4 Kontinente und wir reisen in Sachen Jazz, Soul, Blues, Swing um das Größte, was die Musikgeschichte hergibt. Und jetzt werden wir wieder ganz aktuell. Also der Titel ist fast 70 Jahre älter als der, den wir gerade gehört haben von Sergio Mendes. Hier ist Paul Stone an diesem wunderbaren Mittwochabend. Danke, dass ihr dabei seid.
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Fruit, Avella, 80er Jahre. Schön, dass ihr da seid. Mein Name ist Victor Worms und wir spielen euch die größten Hits des Jazz, Soul und Blues aus insgesamt heute 6 Jahrzehnten. Und jetzt kommt ein Song, den haben irgendwann ganz, ganz viele andere auch gesungen. Aber da muss man wieder sagen, ich denke, der ein oder andere wird es bereut haben, weil er selber gesehen hat oder sie selber gesehen hat. So wie das Original sind diese Versionen alle nicht geworden. Und nur eine kam in die Top 10 der US Billboard Hot 100. Also, das waren nicht Jazz-Charts oder Soul-Charts, sondern da war die ganze Popmusik und die halbe Welt vertreten. Gleichwohl, Dionne Warwick hat es geschafft. Und der Titel ist, ja, der wurde ikonisch für ihre wunderbare Karriere. 1964. Und es ist einfach, das ist ein Titel, der verliert nie an Kraft. Lehnt euch zurück. Ihr werdet mit Summen, der ein oder andere vielleicht, mitsingen und einfach nur genießen an diesem Mittwochabend kurz vor 8. Dionne Warwick, Walk On By.

natürlich nicht. Boogie Down von El Jarreau. Liebe Freunde, das war's von mir heute. Danke, dass ihr dabei wart. Und jetzt gibt's Musik nonstop bis in den Morgen, bis zu Chris Hedrich. Dann kommt der wunderbare Erik Sommer, bei dem ich mich immer auch wieder bedanken muss für seine wunderbare Organisation, all dessen, was ihr hier hört. Also der junge Kollege hat ordentlich zu tun und wir sagen Dankeschön. Ich sag Danke fürs Hören, habt einen schönen Abend, macht's

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1: Ich bin Marvin Standke. Kanzler Merz hat im Bundestag heute bei der Generaldebatte für die Reformen der Koalition geworben. Sie seien nötig, damit die Wirtschaft wieder wächst, sagte Merz. Die Bundesregierung müsse die Veränderungen besser erklären. SPD-Fraktionschef Meersch verteidigte geplante Kürzungen bei den Sozialsystemen. Die Linke kritisierte die Vorhaben als sozialen Kahlschlag. Beim Thema Migration kam es zu heftigen Auseinandersetzungen. Merz bezeichnete das AfD-Konzept der Remigration als wörtlich ethnische Säuberung. Die Grünen forderten, ein AfD-Verbot zu prüfen. Morgen stehen im Bundestag weitere Debatten zum Bundeshaushalt auf der Tagesordnung. Die EU unterstützt Spanien wegen der Migrationskrise in Ceuta mit 115 Millionen Euro.
2: Das Geld soll Grenzschutz und Rückführungen unterstützen. Auch Unterbringung und Versorgung von Migranten sollen damit finanziert werden. Ende Juli gelangten rund 70.000 Menschen aus Marokko nach Ceuta. Anfang September waren dort noch etwa 5.000 Menschen. Ulrike Klein, Redaktion.
1: Nach Angriffen auf Stromanlagen in ganz Deutschland sitzt ein Tatverdächtiger in Untersuchungshaft. Das Amtsgericht Aachen erließ Haftbefehl gegen einen 48-Jährigen. Ihm werden unter anderem Sprengstoffexplosionen vorgeworfen. Der Mann war bundesweit gesucht worden. Gestern wurde er nahe dem Kraftwerk Weißweiler in NRW festgenommen. Nach Behördenangaben hatte er weitere Sprengmittel bei sich. Die Ermittlungen zu den Anschlägen dauern an. Und Norwegen hat Abschied von seinem verstorbenen König Harald genommen. Nach einem Trauerzug durch Oslo wurde er beigesetzt. Zehntausende Menschen säumten die Straßen und erwiesen ihm die letzte Ehre. Auch europäische Staatsgäste und andere Königshäuser waren beim Trauergottesdienst dabei. Am Nachmittag zeigte sich der neue König Hakon mit seiner Frau Mette Marit am Schloss in Oslo. Die aktuellen Temperaturen: Berlin am Alex 18 Grad, Potsdam im holländischen Viertel 17 Grad. Ein Wechsel aus Sonne und Wolken jetzt und meist trocken. In der Nacht bleibt es auch trocken und teils klar, die Tiefstwerte bei etwa 12 Grad. Morgen dann trocken, Sonne und lockere Wolken, später mehr Wolken, die Höchstwerte bei rund 19 Grad.
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